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1: Beste Freundinnen und Freunde, hier ist das Freie Radio Kassel mit dem Nachtprogramm. Und heute Nacht hört ihr hier Musik von Black Sabbath, von der großen Metalband schlechthin, die den Heavy Metal vielleicht nicht erfunden hat, aber zumindest populär gemacht hat und die immer noch als wichtigster Einfluss in diesem Bereich gilt. Das war eben das Album mit dem Titel Sabotage. Das war die LP aus dem Jahre 1975, die insgesamt sechste LP in der Bandgeschichte von Black Sabbath, auch in der klassischen Besetzung aufgenommen. Eine Platte, die nicht gar so bekannt geworden ist, aber wir haben es gehört, die trotzdem ziemlich grandios ist, die vielleicht nicht ganz so düster ist wie die anderen Platten. Das ist wahrscheinlich auch der Grund dafür, warum sie bei vielen klassischen Black Sabbath-Fans vielleicht nicht ganz so hoch angesehen ist, aber eine Platte, die man auf jeden Fall nochmal neu entdecken sollte. Wir machen weiter hier in der langen Black Sabbath-Nacht und wir gehen jetzt in die Anfangszeit der Gruppe. Die Band hat sich 1968 in Birmingham gegründet, in England. Birmingham ist ein gutes Pflaster für Bands, da sind beispielsweise auch The Move gegründet worden, die Moody Blues, gut, die haben jetzt eine völlig andere Art von Musik gemacht, aber noch eine ganze Reihe von anderen Leuten stammten aus der Gegend, beispielsweise auch John Bonham von Led Zeppelin oder auch Leute, die dann später mit Deep Purple gearbeitet haben, sind ebenfalls aus der Gegend und von da gesehen passt das ganz gut. Und in dieser etwas düsteren, schwarzen Gegend in England, wo die Kohle abgebaut wird und wo es teilweise auch nicht ganz so angenehm war, damals zu leben, dort hat sich eben diese Gruppe gegründet. Wie viele junge Leute haben sie damals auch im Nachgang der Beatles und des britischen Beat haben sie auch versucht, Musik zu machen und damit ihren Lebensunterhalt zu verdienen. Die Gruppe bestand damals und auch später noch aus der klassischen Besetzung mit Tony Iommi an der Gitarre. Da gab es einen Menschen namens Terence Butler, der sich dann Geezer nannte. Geezer Butler hat Bass gespielt. Bill Ward hat getrommelt und natürlich an den Vocals niemand anders als der große Ozzy, höchstpersönlich Ozzy Osbourne. Der war damals auch schon mit dabei und die haben die klassische Besetzung gebildet. Und sie hatten dann das Glück, dass sie einen Plattenvertrag bekommen haben und konnten 1970 ihre erste Platte aufnehmen. Die Single, die damals erschienen ist, war noch kein großer Erfolg zunächst. Aber sie ist dann einige Monate später nochmal veröffentlicht worden und wurde dann zum Hit. Und das erste Album von Black Sabbath, das innerhalb von wenigen Tagen, ich glaube von zwei Tagen, mit sehr wenig Geld und mit einem geringen Equipment aufgenommen wurde, mit geringem Budget und mit einfachsten Mitteln aufgenommen wurde. Diese Platte ist dann auch zum Erfolg geworden. Und sie haben damals so ein bisschen auch die Musikszene aufgemischt mit ihrem typischen Sound, der eine Mischung war aus dem klassischen Hardrock, der damals ja in war, mit Bands wie beispielsweise Led Zeppelin oder auch Deep Purple. Und das Ganze wurde angereichert mit Riffs, mit düsteren Klängen, mit teilweise etwas düsteren Texten. Und sie haben daraus ihren ganz eigenen Stil gemacht. Das Ganze war immer basierend auf diesen Gitarrenriffs, auf diesen brachialen Gitarrenriffs von Tony Iommi. Tony Iommi hatte ein kleines Problem und zwar hatte er eine Handverletzung sich irgendwann zugezogen. Und diese Handverletzung hat ihn gehindert daran, so rasant und virtuos Gitarre zu spielen, wie das andere Hardrock-Gitarristen gemacht haben, wie Jeff Beck beispielsweise oder Jimmy Page oder Richie Blackmore. So toll konnte er nie spielen. Er war eigentlich gezwungen, eher so einfache Riffs zu spielen. Und das hat ihn dazu dann animiert, sich auf diesen Bereich zu konzentrieren. Und da hat das dann zu einer wahren Meisterschaft gebracht. Und was die Metal-Riffs betrifft, macht Tony Iommi wahrscheinlich bis heute niemand irgendetwas vor. Hier die erste LP von Black Sabbath, die im Jahr 1970 erschienen ist. Es sind einige Klassiker drauf. Der typische Sound ist schon in voller Blüte. Und auch das Plattencover, das ich hier gerade sehe, das ist auch so ein Klassiker. Da ist eine düstere Landschaft drauf zu sehen, in so feuerrotes Licht getaucht. Im Hintergrund ist ein düsteres altes Haus und vorne sieht man eine geheimnisvolle schwarze Frau in einen schwarzen Umhang gehüllt. Also ganz mysteriös, ganz düster, ganz teuflisch. Und da kann man sich sehr viel bei denken, wenn man das sieht. Auf jeden Fall passt das zum Image von Black Sabbath. Hier die erste LP in der langen Black Sabbath-Nacht hier im Freien Radio Kassel. Und ich wünsche angenehmes Gruseln.

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1: Genau, hier ist das Freie Radio Kassel mit der passenden Musik zu dieser Tages- oder besser gesagt Nachtzeit. Heute Nacht düstere, dämonische Klänge von der klassischen Metalband schlechthin, von Black Sabbath. Und das passt ja auch, wie gesagt, zur Nacht. Das war eben die allererste LP von Black Sabbath aus dem Jahr 1970. Die heißt auch einfach nur Black Sabbath und begründete die Karriere dieser ziemlich einflussreichen Kapelle. Damals auch schon ein großer Erfolg gewesen, dieses Album. Und diese Platte hat damals auch so den typischen Black Sabbath Sound und auch das Image der Gruppe mehr oder weniger definiert. Und bis heute ist ja dieses Image vorhanden, diese düstere, satanistische, dämonische. Sie haben ja immer auch mit diesen Accessoires des Dämonischen gespielt. Und das war alles damals ein großer und vor allem auch sehr wirkungsvoller Werbegag, ist es ja bis heute. Und die Gruppe hat damals einfach versucht, was Neues zu machen. Das heißt, sie haben sich versucht, sich abzuheben von anderen Gruppen, die laute und harte Musik gemacht haben. Und Geezer Butler, der Bassist von Black Sabbath, der damals auch für die Songtexte verantwortlich war, der hat dann später erzählt, sie haben einfach überlegt, womit kann man denn auffallen, womit kann man denn die Leute vielleicht ein bisschen schocken auch. Und er war ein großer Fan von Horrorfilmen, klassischen Horrorfilmen. Und er hat dann einige Texte geschrieben, die so ein klein wenig aus diesem Bereich kamen, etwas satanistisch angehaucht waren, etwas provozierend natürlich auch. Aber das war eigentlich alles ein großer Werbegag. Und auch der Name Black Sabbath, das war auch ein reiner Werbegag, der stammt aus einem alten Horrorfilm. Und man hat geglaubt, auch mit diesem Namen etwas provozieren zu können. Und das ist auch gelungen, denn die frühen Platten damals schon, auch in den ganz frühen Jahren von Black Sabbath, waren große Erfolge, auch in den USA seltsamerweise. Viele der frühen Platten sind auch in den USA in den Charts gewesen und wurden dort auch zu Millionensellern. Und die frühe Zeit war tatsächlich auch die kommerziell erfolgreichste von Black Sabbath. Nicht nur die wichtigste und bedeutendste, sondern auch diejenige, in der sie die meisten Platten verkauft haben. So, wir machen weiter in unserer langen Black Sabbath Nacht mit einem, wir kommen zum weiteren Klassiker. Es gibt so diese Listen mit den Lieblingsplatten der Black Sabbath Fans und auch mit den Platten, die die Kritiker immer am höchsten eingeschätzt haben. Und da ist das vierte Album zumeist ganz weit vorne. Das war die Platte, die eigentlich den klassischen Black Sabbath Stil am besten eingefangen hat. Zum einen war es eben noch dieser klassische Sound, aber zum anderen haben sie auch schon das Ganze sehr ausgearbeitet und sie haben sich auch schon teilweise in andere Richtungen bewegt mit dieser LP. Also vielleicht das Meisterwerk von Black Sabbath schlechthin, die vierte LP, die im Jahre 1972 erschienen ist. Und liebe Freunde, ihr könnt sie jetzt hier im Freien Radio Kassel in der Nacht, genau gesagt eigentlich schon in den frühen Morgenstunden, genießen in voller Länge. Also Black Sabbath Volume 4. Ich wünsche dazu viel Spaß.

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1: Schönen guten Morgen, liebe Freundinnen und Freunde, liebe Frühaufsteher oder spät ins Bettgeher. Hier ist das Freie Radio Kassel mit dem Nachtprogramm. Oder genau gesagt mit dem Programm jetzt zu den frühen Morgenstunden. Und wir machen die passende Musik zur Tageszeit. Wir haben heute Nacht Musik von Black Sabbath im Programm. Und eben haben wir die LP Black Sabbath Volume 4 gehört, die vierte LP, die die legendäre Metalband, die Begründer des Heavy Metal, im Jahr 1972 aufgenommen haben und veröffentlicht haben. Und für viele Kritiker und auch für Fans ist das das Meisterwerk der Gruppe, jedenfalls was die frühe Phase betrifft. Und das ist die klassische Black Sabbath Phase. So, wir haben jetzt noch ungefähr ein Stündchen Zeit. Wir können also noch eine weitere LP spielen. Und wir spielen jetzt natürlich die Platte, die hier nicht fehlen darf. Ich habe das auch zu Beginn der Sendung vor mehreren Stunden schon versprochen. Das zweite Album Paranoid aus dem Jahre 1970 ist die klassische Hardrock-Platte schlechthin und die klassische Black Sabbath-Platte auch. Da ist also der klassische Black Sabbath-Sound sozusagen definiert. Und da ist auch die größte Dichte an wirklich großen Songs drauf. Das sind so Sachen drauf wie Iron Man oder gleich zu Beginn War Pigs, dieser Antikriegssong, und natürlich auch der Titelsong Paranoid, der angeblich innerhalb von wenigen Minuten geschrieben wurde. Als die Platte schon fast fertig war, brauchte man noch ein Stück, um die Platte vollzukriegen. Und da haben sich dann Tony Iommi und der Bassist Geezer Butler, die beiden waren damals hauptsächlich für das Songwriting zuständig, die haben sich dann zusammengetan und haben diese um ein einfaches Riff rumgebastelte Sache zusammengestellt und haben das dann aufgenommen. Natürlich mit Ozzy Osbourne an den Lead Vocals und Bill Ward am Schlagzeug, die den Sound ganz entscheidend geprägt haben damals. Nun denn, hier also in unserer langen Nacht im Freien Radio Kassel, der Black Sabbath Klassiker schlechthin, das Album Paranoid. Und auch dazu wünsche ich viel Spaß.

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1: Wunderschönen guten Morgen, liebe Freundinnen und Freunde. Hier ist das Freie Radio Kassel mit dem Nachtprogramm. Und heute Nacht gibt es Musik von Black Sabbath aus der klassischen Ära. Eben sozusagen die klassischste aller großen Sabbath-LPs, das Album Paranoid von 1970, ihre zweite LP. Natürlich mit dem Hit Paranoid und mit anderen Klassikern Iron Man, War Pigs und so weiter. Also wirklich eine Platte, die vollgepackt ist mit Klassikern, die haben wir eben gehört. Hier im Freien Radio Kassel haben wir noch Zeit für ein weiteres Album. Wir wollen ins Jahr 1973 gehen. Das war eine Zeit, wo die Gruppe schon so ein bisschen am Schwanken war. Sie hatten schon 2-3 Jahre große Erfolge hinter sich, und wie das immer so ist, wenn der große Erfolg da ist, da gibt es auch manchmal so Schwierigkeiten. Also sie waren etwas ausgelaugt und etwas müde, und es lief auch bandintern nicht mehr so besonders. Es war klar, dass in dieser Zeit dann auch, wie gesagt, wir befinden uns in den frühen 70er Jahren, dass die Drogen auch eine gewisse Rolle spielten. Ozzy Osbourne und auch die anderen Bandmitglieder hatten das Kokain entdeckt. Sie hatten in den USA ja oft getourt und auch eine Platte dort aufgenommen. Das vierte Album, das wir vorhin schon gehört haben, Volume 4, das wurde in Los Angeles aufgenommen. Normalerweise haben sie ja zu Hause in England produziert, aber sie sind dann in Los Angeles gewesen, haben dort aufgenommen und dann natürlich auch einiges kennengelernt. Außerdem haben sie in dieser Zeit wohl irgendwann auch gemerkt, dass irgendwas mit ihren Finanzen nicht stimmte. Die hatten zwar ordentlich Geld, natürlich haben gut Geld verdient, hatten auch inzwischen alle Häuser gekauft und konnten sich auch den ein oder anderen, die ein oder andere Luxuskarosse leisten. Aber sie haben irgendwann gemerkt, bei den Millionen Plattenverkäufen, die sie haben, und bei den riesigen Tourneen, die sie gemacht haben, permanent, vor allem durch die USA mit großen Hallen, ausverkauften Hallen und so weiter, da müsste eigentlich viel mehr Geld da sein. Sie hatten sich in den ersten Jahren eigentlich um finanzielle und geschäftliche Dinge überhaupt nicht gekümmert. Das waren halt junge Leute, wie das damals bei vielen Musikern der Fall war, heute noch genauso. Junge Leute, die einfach nur Musik machen wollen und das Popstar-Leben genießen wollen. Da macht man sich um finanzielle und wirtschaftliche Fragen keine großen Gedanken, vor allem, weil die auch überhaupt keine Ahnung davon hatten. Das haben sie alles ihren Managern und ihren Agenten überlassen. Aber sie haben dann irgendwann gemerkt, dass irgendwie merkwürdig ist, dass kein Geld da ist oder jedenfalls nicht viel Geld da ist. Immer wenn sie gefragt haben nach Geld, da ist gesagt worden, nein, es ist kein Geld da, das kostet alles viel Geld, die großen Konzerte, die Tourneen, die Bühnenshows, Plattenaufnahmen, Flugzeuge, Hotels und so weiter, das ist alles weg, das Geld, und was noch übrig gewesen ist, das frisst die Steuer. Und das haben sie lange Zeit geglaubt, aber irgendwann hat man dann festgestellt, dass sie schlicht und einfach jahrelang nach Strich und Faden beschissen worden sind von ihrem Management und von den Plattenfirmen und von irgendwelchen Tourpromotern und so weiter. Die haben die Kohle in die eigene Tasche gesteckt und haben die Unerfahrenheit der Musiker quasi ausgenutzt. Und das hat dann zu erheblichen Verwerfungen geführt, logischerweise. Es gab dann Klagen, und zeitweise war es so, dass die Gruppe viel mehr mit irgendwelchen vertraglichen und juristischen Dingen beschäftigt war, als mit Musik machen. Es ging so weit, dass dann zeitweise bei den Plattenaufnahmen im Studio plötzlich irgendwelche Anwälte und Steuerberater reinkamen, um mit den Bandmitgliedern dringend über Verträge und über irgendwelche Dokumente verhandeln mussten. Also es war eine sehr schwierige Zeit. Aber jetzt sind wir erstmal noch im Jahr 1973, da war das noch nicht ganz so problematisch. Aber wie gesagt, die Gruppe war trotzdem in keinem guten Zustand. Es war klar, es musste ein neues Album kommen. Und man ist wieder nach Amerika gefahren, weil man dachte, da kommt die Inspiration für neue Songs. Sie kam aber nicht. Und deswegen ist man wieder zurück nach England gegangen und hat sich dafür einige Zeit in ein altes Schloss eingemietet. Und nach längerer Zeit des Überlegens und des Brainstorming, da flossen dann die Ideen. Tony Iommi, der Gitarrist, hat wieder einige Ideen für großartige Gitarrenriffs gehabt und für einige Songs. Und Geezer Butler, der ja für die Texte zuständig war, dem ist auch wieder einiges eingefallen. Und so hat man das Material für das nächste Album zusammenbekommen. Das ist die LP Sabbath, Bloody Sabbath. Und trotz des martialischen Titels und auch des etwas teuflischen Coverfotos oder Coverbildes hier, ist die Platte eigentlich etwas entspannter, ruhiger, sanfter als die früheren Platten. Die Gruppe hatte sich natürlich auch ein bisschen weiterentwickelt, von ihrem brachialen Sound der Frühzeit etwas entfernt, und sie haben sich auch beeinflussen lassen, beispielsweise von der amerikanischen West Coast Musik der damaligen Zeit, die ja ziemlich populär war. Das hat man alles mit ein fließen lassen in die Songs. Und so kam es dann, dass auf dieser Platte teilweise Stücke zu hören sind, die doch eher an Beatles oder an Fleetwood Mac erinnern als an Black Sabbath. Das haben viele Fans der Gruppe damals übel genommen und bis heute gibt es viele, die die Platte nicht mögen. Aber inzwischen zählt sie auch zu den Klassikern, weil man gemerkt hat, dass die Gruppe sich einfach weiterentwickelt hat und dass die Songs darauf doch ziemlich großartig sind. Und ich finde die Platte eigentlich auch ziemlich toll und sie ist vor allem auch ein Einfluss gewesen dann für die ganze Metal-Szene, wenn man bedenkt, dass ja später dann auch große Metal-Bands wie Metallica mit eher ruhigen und sanften Songs ihre größten Hits hatten. Das haben Black Sabbath damals sozusagen schon vorhergesehen und haben auch teilweise etwas ruhigere Nummern aufgenommen. Also denn hier in der langen Black Sabbath nach dem Freien Radio Kassel, die LP Sabbath Bloody Sabbath von 1973. Ich wünsche viel Spaß.

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1: Guten Morgen, beste Freunde. Hier ist das Freie Radio Kassel mit dem Nachtprogramm. Und wir befinden uns in den letzten Zügen unserer Black Sabbath Nacht. Ja, wir haben in den letzten Stunden hier Musik von Black Sabbath gehört. Die klassischen Alben aus der großen Ära. Zuletzt das Album Sabbath, Bloody Sabbath von 1973. Und wir haben bisher eine lange Nacht gehört, die wir schon vor etlichen Jahren hier produziert haben im Freien Radio Kassel. Jetzt bin ich aber wieder quasi in der Phase im Jahr 2025, denn ich muss jetzt kurz die Anmerkung machen, dass diese lange Nacht, die wir gehört haben, wie gesagt schon älter ist. Natürlich ist sie vor dem Tod von Ozzy Osbourne produziert worden, lange, viele Jahre vorher. Und jetzt sind wir, wie gesagt, in der Neuzeit und können natürlich jetzt den Tod von Ozzy Osbourne mit einbauen. Er ist bekanntlich gestorben am 22. Juli 2025 mit 76 Jahren, kurz nach seinem letzten Auftritt. Er hat ja zwei Wochen ungefähr vor seinem Tod nochmal dieses Konzert veranstaltet. Das heißt, war dabei bei diesem Konzert zum letzten Mal mit der Originalbesetzung von Black Sabbath, die wir heute Nacht ja auch gehört haben. Also Tony Iommi an der Gitarre, Bill Ward am Schlagzeug, Geezer Butler am Bass und natürlich Ozzy Osbourne an den Lead Vocals. Ja, wie gesagt, Ozzy, es hat ihn erwischt und die Trauer war, ich glaube, bei kaum einem Künstler in den letzten Jahren, wie ich das so mitbekommen habe, so groß in vielen musikalischen Bereichen, nicht nur bei den Heavy- und Hardrock-Fans, sondern bei vielen anderen Leuten auch, so groß wie bei Ozzy, weil er offenbar inzwischen ein großer Sympathieträger und eine große Identifikationsfigur auch geworden ist im Laufe der Jahre und Jahrzehnte. Für den Heavy Metal sowieso. Er ist einer von den ganz wenigen Leuten, die in der kompletten Hard- und Heavy-Szene akzeptiert werden. Ist ja so, dass viele Musikszenen sich im Laufe der Jahre in kleine Unterszenen und in kleine Lager gespalten haben, die teilweise auch heftig miteinander verfeindet sind. So auch im Hard- und Heavy-Bereich. Da gibt es ganz unterschiedliche Fraktionen. Aber wenn man über Ozzy spricht, da sind sich alle einig. Da sind alle begeistert und alle akzeptieren ihn als Wegbereiter von all dem, was in der Heavy- und Hardrock-Musik angesagt ist. Er war sicherlich nicht der technisch beste Sänger, da gab es andere, also er war kein Stimmakrobat wie Ian Gillan zum Beispiel von Deep Purple oder auch Robert Plant von Led Zeppelin, sondern er war jemand, der einen ganz eigenen Gesangsstil hatte. Er hatte sicherlich keinen großen Tonumfang und war auch technisch nicht sonderlich brillant, aber die Stimme, die er hatte, die hat einfach wirklich perfekt zu der Musik gepasst, die Black Sabbath damals gemacht haben. Und das hat von daher gesehen dieses wunderbare, diese Synergie auch gegeben zwischen der Musik und dem Gesang, der Art und, der, und Weise, wie Ozzy gesungen hat. Und so wie er hat eigentlich auch niemand anders gesungen, obwohl es viele versucht haben natürlich. Wir wollen hier zum Schluss nochmal kurz in die 70er Jahre gehen und wollen auf die letzte Phase der Zeit mit Ozzy kommen. Er hat ja 1975 dann, also heißt die Band hat 1975 dann das Album Sabotage veröffentlicht, das haben wir vorhin schon gehört, das damals auch nicht besonders gut weggekommen ist bei den Fans, inzwischen aber eine regelrechte Aufholjagd durchgeführt hat und wird inzwischen sogar von vielen Leuten als eine der allerbesten Black Sabbath LPs angesehen. Also da hat sich die Bewertung im Laufe der Jahrzehnte deutlich verbessert. Die Platte, die wir jetzt hier aufliegen haben, die ist 1976 entstanden, da ist keine Verbesserung zu spüren. Da ist es wirklich so, dass man dann weiterhin der Ansicht ist, dass diese Platte nicht unbedingt zu den großen Meisterwerken von Black Sabbath zählt, sondern ja eher zu vernachlässigen ist. Das geht um die LP Technical Ecstasy. Das war die LP, die danach Sabotage erschienen ist. Im Jahr 76 war es ohnehin für viele große Heavy-Bands der alten Schule schwierig. Einige haben sich aufgelöst, zum Beispiel Deep Purple haben 1976 Schluss gemacht. Andere haben ja einfach schwache Platten veröffentlicht, wie auch Led Zeppelin. Damals ist die LP Presence erschienen von Led Zeppelin. Das war so ziemlich ihre schwächste Platte überhaupt. Und auch Black Sabbath, die haben mit Technical Ecstasy ein durchaus schwächliches Album vorgelegt, wo sie versucht haben, auch dann sich so ein klein wenig dem Mainstream anzupassen. Aber man hat schon gemerkt, dass es nicht mehr richtig funktioniert hat und dass die Ideen, die musikalischen Ideen, ihnen so langsam ausgegangen sind. Wir wollen aber zumindest noch zwei Songs hören von dieser LP. Das ist zum einen Backstreet Kids. Das ist noch ganz brauchbar. Das ist noch ein schöner klassischer Black Sabbath Rocker. Und danach noch Dirty Women von Technical Ecstasy.

Das war dann doch nochmal der klassische Black Sabbath Sound auf dem Album Technical Ecstasy von 1976, das ansonsten eher zu vernachlässigen ist. Die restlichen Sachen sind doch ziemlich dröge, muss ich sagen, dröger Klischee-Rock, den sie damals verbraten haben. Und auch kommerziell lief es nicht mehr besonders. Diese Platte und auch die Nachfolgeplatte, die sind lange nicht mehr so erfolgreich gewesen wie die Sachen davor. Ja, hier in unserer langen Black Sabbath Nacht im Freien Radio Kassel zum Tode von Ozzy Osbourne natürlich mit Musik aus der klassischen Ära aus den 70er Jahren mit Ozzy als Sänger kommen wir nun schon ans Ende unserer kleinen Reise durch die 70er Jahre mit Ozzy und Black Sabbath. Und nach dieser LP Technical Ecstasy, da ging es weiter mit den Krisen. Die Gruppe ist in große Schwierigkeiten geraten. Man hat sehr stark dem Kokain insbesondere zugesprochen. Und natürlich hat das auch Auswirkungen gehabt auf die Leistungen innerhalb der Band und vor allem auch auf das Gefüge innerhalb der Gruppe. Insbesondere Ozzy Osbourne war dann in dieser Zeit ziemlich stark von Heroin, nicht von Heroin, aber zumindest von Kokain abhängig. Und auch der Schlagzeuger Bill Ward, der hat alles ausprobiert, was es da so gegeben hat. Und das hat sich dann eben natürlich auch auf die Musik ausgewirkt. Im Jahr 1978 ist dann Ozzy Osbourne einfach aus der Gruppe ausgeschieden worden, weil es ging einfach nicht mehr mit ihm. Er kam danach nochmal zurück und sie haben dann noch ein weiteres Album aufgenommen, das Album Never Say Die, das aber wirklich überhaupt nicht mehr erfreulich ist und das man eigentlich weitgehend vergessen kann. Und danach, nach diesem Album Never Say Die und nach, ich glaube, der anschließenden Tour, ist er dann endgültig rausgeflogen aus der Band. Man hat ihn quasi entlassen, weil es nicht mehr ging, weil er einfach völlig unzuverlässig war und weil er auch bei den Konzerten teilweise eine sehr merkwürdige Haltung und merkwürdiges Verhalten an den Tag gelegt hat. Und da war es dann vorbei mit Ozzy Osbourne und Black Sabbath. Die Gruppe hat ihn rausgeworfen. Und man hat aber dann weitergemacht. Nach einer kurzen Pause hat man dann einen neuen Sänger eingestellt. Und danach gab es in den Jahren, Jahrzehnten danach, Black Sabbath noch weiter. Teilweise war aber dann nur noch Tony Iommi, also der Gitarrist, dabei. Die beiden anderen, Geezer Butler, der Bassist, und der Schlagzeuger Bill Ward, sind dann irgendwann ausgestiegen. Und die Gruppe hat sich musikalisch dann wirklich vollkommen verändert. Die sind dann nach dem Ende der Zeit mit Ozzy zu einer, na, sagen wir mal, handelsüblichen Heavy-Metal-Band geworden, die eigentlich kaum noch zu unterscheiden war von anderen Bands dieses Genres. Damals, Anfang der 80er Jahre, gab es ja in England diese neue Welle des neuen Heavy-Metal mit Bands wie Iron Maiden und Judas Priest und Saxon und vielen anderen. Alles Bands, die von Black Sabbath natürlich massiv beeinflusst worden waren. Und jetzt ist die Sache sozusagen umgekehrt gelaufen. Black Sabbath haben ihren Sound an diesen Klang angepasst. Sie hatten dann Sänger wie Ronnie James Dio oder später auch Tony Martin, die diesen typisch kreischenden Heavy-Metal-Gesang drauf hatten, und sie sind dann, wie gesagt, zu einer klassischen Metal-Band geworden. Ich habe mal nachgezählt, ich meine, 7 oder 8 Sänger hätte die Gruppe dann im Laufe der nächsten Jahrzehnte gehabt, unter anderem auch Leute, die früher bei Deep Purple gewesen sind. Und sie haben, wie gesagt, vom Sound her dann sich sehr stark dem, ja, Metal-Mainstream angepasst. Das war dann nicht mehr besonders erfreulich, obwohl es natürlich viele Leute gibt, die gerade diese Ära von Black Sabbath besonders mögen. Es gab danach dann ab den 90er Jahren immer wieder auch Reunions, wieder mit Ozzy Osbourne. Und er ist ja in dieser Zeit selber solistisch aktiv gewesen. Das haben wir, glaube ich, auch alle schon gehört jetzt in letzter Zeit. Die große Karriere von ihm als Solokünstler nach einer kurzen Phase, in der es ihm sehr schlecht ging nach dem Rauswurf bei Black Sabbath, hat er dann seine Managerin gefunden und auch geheiratet, die ihn dann sozusagen wieder auf den Pfad der Tugend gebracht hat und dazu beigetragen hat, dass er danach dann gerade in Amerika auch eine große Solokarriere gemacht hat und zu einem wirklichen Megastar geworden ist durch seine Konzerte, seine Platten und auch durchs Fernsehen. Dann später in den 2000er Jahren ist er wirklich wie eine richtige große Berühmtheit geworden, vor allem in den USA. Und zwischendurch gab es immer wieder auch Reunions mit Black Sabbath bis ins Jahr 2013, wo dann die Originalbesetzung oder fast die Originalbesetzung, abgesehen vom Schlagzeuger, auch nochmal ein Album gemacht hat, das auch sehr gut lief, sehr gut verkauft wurde und auch durchaus anhörbar ist und durchaus vom Sound her zumindest den alten klassischen Black Sabbath Alben aus den 70er Jahren nahe kommt. Also das lohnt sich auf jeden Fall. Und dann gab es, wie gesagt, dann die problematische Phase für Ozzy. Er ist krank geworden, Parkinson, verschiedene andere Erkrankungen,
Abschiedstourneen hat er immer wieder verschoben und letzten Endes dann ganz abgesagt. Und dann kam eben das Ende mit diesem Abschiedskonzert in Birmingham Anfang Juli 2025. Und zwei Wochen später kam dann der Exitus und er hat dann sozusagen dem Satan, den er ja ganz besonders, dem er ganz besonders nahe stand immer im Laufe seiner Karriere, den hat er persönlich getroffen. Vielleicht ist er aber auch in den Rock'n'Roll Heaven aufgestiegen. Vielleicht wird man das irgendwann auch nochmal erfahren. Gut, so viel also zum Thema Black Sabbath und Ozzy Osbourne. Und wir kommen zum Schluss nochmal zur letzten LP, zu dieser, wie gesagt, nicht besonders erfreulichen Platte Never Say Die. Aber zumindest der Titelsong, der ist noch ganz brauchbar. Und wenn wir noch Zeit haben anschließend, hören wir auch noch ein paar Minuten von Junior's Eyes, ebenfalls noch von der Never Say Die LP von Black Sabbath. Die Originalalben von Black Sabbath gibt es inzwischen fast alle auch in digital remasterten Luxus-Editionen mit Zusatztracks, mit Konzertmitschnitten und so weiter. Es gibt auch eine schöne Schachtel, die ist vor ein paar Jahren erschienen. Die heißt, mal kurz gucken, die haben wir nämlich gerade hier. Die heißt, da muss man auf der anderen Hülle gucken, Black Sabbath. The Complete 70s Recordings, Complete 70s Albums Collection, und das sind alle Originalalben, alle insgesamt 8 Originalalben aus den 70er Jahren, die wir heute Nacht gehört haben, enthalten. Das war's, ich wünsche einen schönen Tag und sage tschüss, bis demnächst.

Holz brennt bei 280 Grad. Also Wolle will gar nicht brennen. Hier habe ich nochmal einen ganz schönen Vergleich. Ich weiß nicht, ob man das hinten sieht. Links, das ist ein Bild von 1918. Das zeigt das Weiße Haus. Rechts ist ein Bild von 2018 und es zeigt das Schloss Bellevue in Berlin. Links stehen die Schafe. Ich glaube, das sind auch Schwarzkopfschafe. Sehen fast so aus. Auf dem Gelände vor dem, also auf dem Gelände des Waisenhauses und fressen das Gras. Rechts durften die Schafe nicht auf das präsidiale Grün gehen. Links ist es so, dass die Schafe geschoren wurden und haben dann einen Ertrag von 52.823 US-Dollar gebracht für das Rote Kreuz. Rechts ist die Wolle Abfall. Ich habe 2018 einen Wettbewerb gewonnen in Berlin, Nachbarn auf Zeit, wo es darum ging, die Geschichte zu erzählen. 200 Schafe gehen vom Haus der Kulturen der Welt zum Hansaplatz und 5 Schafe bleiben dort und werden dann von den Anwohnerinnen versorgt. Und das ist ein Bild, wo ich glaube 18 Schäferinnen waren dabei, 500 Menschen, und zeigen einfach mal ein anderes Bild von der Stadt. Das war so die Idee. Und die Schäferinnen haben dann auf die Prekarität eigentlich ihres Berufs aufmerksam gemacht und es gab auch ziemlich viel Presse dazu. Und ich denke mir, das ist meine Aufgabe als Künstlerin, dass man eben versucht, dieses tolle Material, was ja schon 1970 als Wunderfaser immer wieder auch thematisiert worden ist, irgendwie nochmal in das Bewusstsein der Menschen zu bringen. Genau, und deswegen habe ich mich künstlerisch mit diesem tollen Material auch beschäftigt. Genau, diese tolle Wollfaser, was die alles kann, und habe sie dann akustisch untersucht, dann als Armierung. Wärmedämmung haben wir auch gehört, was sie alles kann, aber auch als Schutz. Dann das Thema Schadstoffe, Dünger und ganz wichtig auch Heilung, weil wer schon mal mit Wolle gearbeitet hat, weiß, dass es einfach ein ganz beruhigender Werkstoff ist. Ja, Akustik. Genauso wegen diesen ganz vielen Lufteinschlüssen kann Wolle eben wunderbar auch den Schall schlucken. Das war eigentlich der Ausgang. Ich war eingeladen für eine Ausstellung, mit Materialien zu arbeiten, auf einen Holzkubus zu reagieren. Und dann habe ich eben, wie gesagt, von dem Schäfer gehört, okay, Wolle ist nichts mehr wert. Dann dachte ich mir, gut, dann gucke ich jetzt mal, wo ich die Wolle herkriege. Und das war eine Ausstellung in Braunschweig. Und ich bin dann 20 Kilometer entfernt, habe ich dann einen Schäfer kennengelernt, der das ostfriesische Milchschaf hatte und habe dann eben diese 1,5 Tonnen Wolle bekommen. Und gleichzeitig wurde klar, dass diese 1,5 Tonnen Wolle unglaublich gut akustisch filtern. Ne? Also es waren dann auch einige Akustiker da, die dann auf der anderen Seite in den Raum gegangen sind und gemerkt haben, boah, das ist ja wie so ein Tonstudio, das funktioniert ja total toll. Und nach dieser Installation habe ich die ganze Wolle zu mir ins Institut bringen lassen. Ich bin mitten im Wald, habe viel Platz und dann haben die Studierenden mit diesen 1,5 Tonnen Wolle experimentiert, haben Kleidung hergestellt, haben natürlich auch erstmal gefilzt. Aber dadurch, dass man die Wolle sehr viel Wasser benötigt, wenn man sie wäscht, oder auch diese Weiterverarbeitung sehr viel Energie verbraucht, haben wir immer weniger mit verarbeiteter Wolle gearbeitet, sondern mit dieser Rohwolle. Rohwolle ist nochmal ungewaschen, ungekämmt, dreckig und einfach, wie sie ist. Ja, und Victoria Hermesmann ist eine Studentin gewesen, die Wolle zum ersten Mal so wissenschaftlich eingesetzt hat, indem sie eben geguckt hat, was kann die Wolle, was ist, wenn ich sie filze, was ist, wenn ich sie einfach so dreckig häkle, und hat dann auch Tests gemacht. Und dabei herausgekommen ist eigentlich, dass die Wolle, wenn sie grob gehäkelt ist, am besten akustisch filtert. Und dann ist sie damit zum Institut für Akustik gegangen und die haben dann wieder einen größeren Wollabsorber aus dieser Rohwolle hergestellt und haben dann geguckt, wie die Packung sein muss, also die Dichte, um das wirklich gut hinzubekommen. Wir haben dann zusammen mit 150 Studierenden einen 10 Meter hohen Vorhang geknüpft. Innerhalb einer Stunde, das kann man sich gar nicht vorstellen, aber mit 150 geht das ganz schnell. Und dieser 10 Meter hohe Vorhang hat ganz gut funktioniert, weil ich habe eine Betonhalle und die Akustik, ich habe dann immer Interviews da vor dem Vorhang gemacht, aber nur 3 Jahre lang, weil dann kamen die Motten und haben

diesen ganzen 10 Meter hohen Vorhang aufgefressen. Ja, und dann war das Thema, wie kann ich denn die Wolle irgendwie, wie kann ich die schützen, wie kann ich die Wolle anders nutzen, dass sie eben nicht mehr aufgefressen werden. Und dann habe ich so ein modulares System entwickelt, auch als Schallschutzwand, wo die Wolle da eben sich wie mit dem Hasendraht und so einer Art modularen System, wie Duplo, das jeder kennt, und dass man eben diese Schallschutzwand oder auch Akustikwand dann überall auch wieder schnell auf- und abbauen kann. Und die hat dann auch Mottenfraß, sodass wir diese ganze Wand dann nach draußen gebracht haben. Ja, Armierung ist auf jeden Fall etwas, wo ich sehr viel Erfahrung jetzt gemacht habe. Armierung kennt wahrscheinlich jeder. Wenn man schon mal Beton gegossen hat, da braucht man so eine Stahlmatte, das heißt eigentlich Verstärkung. Und ich bin zufällig darauf gekommen, weil ich habe mir selber ein Atelier gebaut aus Lehm und habe immer erst Stroh benutzt und irgendwann hatte ich keinen Stroh mehr, aber ich hatte eben ganz viel Wolle und habe dann die Wolle als Armierung benutzt. Und das zeigt es ganz gut, wenn man die Wolle nass macht und im Lehm tränkt, dann hat man solche kleinen Ballen und kann die ganz gut dann als Leichtbaulehm einbauen. Und das habe ich dann auch gemacht. Ich beschäftige mich seit 2018 mit der Wolle. Und das ist ein Bild aus von 2019, wo ich dann so eine Wand aus auch so eine Holzlattung und eine Ziegellattung dazwischen gequetscht habe. Und erst sieht es aus, als ob das Schimmel ist, aber Wolle schimmelt nicht, sondern das sind so Salze, die dann austreten. Aber das trocknet dann wieder. Und leider sieht man das, glaube ich, rechts nicht so gut. Aber es gibt keine Spannungsrisse. Und diese Wand sieht immer noch sehr, sehr gut aus. Keine Motten, weil es wird nicht geheizt. Also das ist vielleicht nochmal ganz wichtig, da komme ich noch später zu. Motten mögen keine Bewegung, Motten mögen keine Hitze, Motten mögen keine Kälte. Und deswegen habe ich gesagt, die Wolle darf man eigentlich nicht mehr in den Innenräumen benutzen. Das ist natürlich jetzt mit der Textilindustrie was ganz anderes, aber die Schafe sind ja auch draußen. Und die Schafe, gut, die hat man, und ich sehe das eher so wie so eine Haushülle. Also dass durch die Witterung die Wolle erstens gereinigt wird und zweitens bewegt wird. Das funktioniert auch noch sehr gut. Zum Beispiel hier so eine Fensterleibung, dass die Wolle wunderbar, wenn sie eben jetzt mit Lehm versetzt wird, als Lehm-Woll-Komposit, funktioniert sie sehr gut auf Zug, aber nicht auf Druck. Das habe ich jetzt hier gemerkt. Das ist eine kleine Woll-Lehm-Mauer. Normalerweise, wenn Lehm nicht armiert ist, dann ist es so, dass dann, wenn es sehr viel regnet, dass der Lehm dann einfach zerfließt. Und diese Woll-Lehm-Mauer, die ist immer noch sehr stabil, weil die Feuchtigkeit von der Wolle aufgefangen wird. Vielleicht jetzt nochmal zu einem Test von einem Student. Leon Zimmermann hat Louis Ginervi, die Architektin unter ihnen, werden ihn gleich kennen. Nervi hat immer wieder geguckt, wie man mit ganz wenig Beton sehr viele Konstruktionen herstellen kann. Und den hat er sich dann angeguckt. Also der hat dann auch immer solche Stützen aus Dreiecken konstruiert. Und er hat dann die Wolle genommen, auch mit Jute und in Lehm getränkt und hat dann herausgefunden, dass hier diese Konstruktion, die 3 mm dick ist, 45 cm hoch, über 200 Kilo tragen kann. Und warum ist das so? Die Wolle ist unglaublich elastisch und bricht nicht. Ganz anders als die Glasfaser. Und das ist aufgrund ihrer hochkomplexen Struktur. Oder wir haben hier jetzt angefangen, unser Institut selber zu reparieren. Das ist Wolle mit Lehm. Hier ist zum Beispiel so ein Durchbruch gewesen, den wir zugemauert haben. Und dann haben die Studierenden die Wolle in den Lehm getränkt und haben den sozusagen als Kleber benutzt. Genau, man sagt ja immer, nachhaltig bauen kostet total viel, aber eigentlich, wenn man selber Hand anlegt, kostet es total wenig und macht total viel Spaß und macht glücklich. Also die Wolle oder die Wollfaser ist höchst komplex und sie kann eben unter Zugspannung um bis zu 30% dehnen, ohne zu brechen, was sie eben von der Glasfaser auch sehr unterscheidet und ist abbaubar.
Ja, Isolierung haben wir eigentlich viel gehört eben. Vielleicht nochmal die spannenden Ergebnisse meiner Studierenden. Also wir haben dann eben gelesen, dass Jute eigentlich ganz gut ist, um Motten abzuhalten. Bedrucktes Papier ist gut, um Motten abzuhalten. Und was sie dann gemacht hat, sie hat dann so kleine Ziegeln genäht. Und wir haben die Wolle da reingesetzt und haben natürlich nochmal untersucht, welche Dämmung da am besten ist. Und natürlich ist die Dämmung am besten, wenn sie leicht und luftig ist, ne? Nicht zu dick gepackt. Ich habe das dann nochmal hochskaliert und habe dann solche großen Jutesäcke aus einer Rösterei geholt und habe dann ein ganzes Haus in eine Kapelle gesetzt, das Uthaus von der Waisenhofsiedlung in Stuttgart. Und das sah dann so aus, damit die Motten, wenn sie kommen sollten, immer irgendwann auch wieder isoliert sind. Ne? Weil wenn man alles wieder mit Lehm verpackt, dann hat man die Hoffnung, dass es klappt. Hat nicht ganz geklappt. Es gab trotzdem Mottenbefall nach 2 Jahren, aber wir sind dran. Also deswegen die Motten, also die Wolle nicht im Innenraum benutzen. Eine andere Konstruktion, die ich dann entwickelt habe, und ich glaube, die funktioniert, ist, die Wolle ist nach außen offen. Dann kann man immer wieder Wolle nachstopfen und nach innen ist sie zu. Das ist auch eine Wollleichtbauwand. Innen drin ist dann eine Lage Jute, die man mit Lehm bestreichen kann. Und außen ist eben alles voller Wolle gestopft. Das kann man dann auch als Gitter nutzen oder man kann Hanfseile weben. Das ist dann möglich. Wir haben dann sehr viele Untersuchungen gemacht, was wirklich, wo Wolle als Komposit eingesetzt worden ist. Und dieser Woll-Lehmstein, der funktioniert gut, aber da ist der U-Wert nicht so hervorragend. Ne? Der U-Wert bezeichnet eben, wie gut so ein Material dämmt. Und am besten war eigentlich die Kombination von Mycelium und Wolle, weil der Pilz, also Mycelium ist eben der Pilz, der entsteht, wenn man das ansetzt und die Wolle funktioniert als Gerüst. Und da haben wir gerade auch ein Forschungsprojekt mit dem Fraunhofer-Institut, wo wir das untersuchen und da sind wir sehr gespannt. Und da war auch der U-Wert hervorragend. Schutz. Wir haben ja schon gesagt, es funktioniert eigentlich wie eine Dachdeckung, ne? Hier diese Außenhaut der Wolle. Und ich habe 2021 bin ich eingeladen worden nach Graz. Da gab es diesen wunderbaren Demonstrationsbau, Club Hybrid. Und darunter befindet sich eine Holzwand. Und ich habe dann diese 10 Meter lange und 4 Meter hohe Holzwand mit Wolle versehen. Und das hat natürlich erstmal eine ganz andere Ästhetik, weil so eine Ästhetik haben wir eigentlich nicht in der Stadt. Ne? Wir haben hauptsächlich, ja, was haben wir? Wir haben, wenn wir da rüber gucken, wir haben viel Beton, wir haben viel Kunststoff, wir haben viel Glas, aber wir haben kaum nachwachsende Rohstoffe als Fassaden. Und das fand ich eigentlich ganz spannend und das Glück war, dass ich diese Arbeit 2 Jahre dort auch stehen durfte, weil ich benutze nur Rohwolle. Also Rohwolle deswegen, weil eben auch die Weiterverarbeitung so schwierig ist und weil man keine Transportwege hat. Und genau was hier ist passiert, ich habe die Witterung bzw. die benutzt, damit die Wolle wieder sauber wurde. Das ist eine Südseite. Das fand ich ganz spannend. Das ist eben von 2021 das Bild, das ist von 2023. Was sieht man? Die Wolle ist sehr weiß geworden. Besonders da, wo sie vorher braun war, war mir auch nicht vorher bewusst. Und gleichzeitig hat die Wolle aber auch total gut geschützt. Sie hat hier diese Holzwand, die war dann fast wie nagelneu, als wir die Wolle entfernt haben, während die anderen Holzwände verrottet waren. Und dann war es so, dass die Wolle, obwohl sie, das ist jetzt ein anderes Bild von der anderen Seite, 4 Jahre draußen war, hat sie zwar hier so eine Algenschicht entwickelt, aber darunter war sie noch total fluffig. Das heißt, dass die Wolle, selbst wenn sie im Außenraum noch ist und immer wieder auch durchtrocknet, ihre Dämmeigenschaft behält. Also es hat auch eine Bauphysikerin aus Wien bewiesen, dass Wolle, selbst wenn sie nass ist, noch dämmt. Und wunderbar als Spalier auch funktioniert.
Ja, Schadstoffe. Das haben wir, also Schadstoffe, Wolle ist eben aufgrund seiner komplexen Struktur, kann es Basen und Säuren binden. Zum Beispiel Formaldehyd kann es sogar abbauen, kann Salzsäure binden in den verschiedenen Strukturen. Und das ist ein künstlerisches Projekt an der Floating University in Berlin. Um kurz zu sagen, das war eben kontaminierter Schlamm und ich habe gedacht, ich nutze jetzt einfach mal die Wolle und versuche mal diesen Schlamm zu reinigen. Das ist aber ein künstlerisches Projekt gewesen, das war jetzt überhaupt nicht wissenschaftlich, aber hinterher, wo ich mich immer mehr damit beschäftigt habe, das ist ja auch eine ältere Arbeit, habe ich gemerkt, das könnte die Wolle. Wenn man das jetzt so als Projekt nimmt, wir reinigen unsere Welt mit der Wolle, könnte das ein bisschen dazu beitragen.

Die nächsten Events von und beim SDG Plus Lab sind: Vom Projekt zur wirtschaftlichen Kooperation. Genossenschaftsbasierte Organisationsmodelle im Bereich Wohnen und Bauen. Am 24.04. im Unilokal. Das SDG Plus Lab ist auch Teil des Tag der Erde mit dem Schwerpunkt Reparatur. Und auch beim Pflanzenmarkt in Witzenhausen sind wir am 26.04. dabei.

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es folgt die Show Tom's Rock'n'Pop Specials. Moin! Hier in unserem und eurem freien Radio Kassel. Wer auf kommerzielle Musik steht, aus diesem Bereich, den ich gerade verkündet habe, der sollte die nächsten 2 Stunden einfach hier bleiben. Es quatscht und witzelt am Mikrofon Tom Kriegert. Wir starten jetzt. Passt auf, wird gut!

Ja, so hört das auf. Moin, moin und hallo zusammen an den Hörgeräten zu Toms Rock'n'Pop Specials Nummer 173. Also fangen wir gleich mit dem Schlechten an, dann haben wir es hinter uns. Mir gefällt das Wetter in diesem Februar und auch im Januar nicht. Also ich brauche dieses ganze Schnee nicht. Das einzige schneefreie Gebiet war, glaube ich, was ich zuletzt gesehen habe, im Dschungelcamp irgendwo im Fernsehen in Australien. Wir wollen aber, jetzt kommen wir zum Positiven, wir wollen uns hier ausschließlich über die Musik und sprechen und natürlich über die Interpreten, die Gruppen, die Einzelkünstler, wie auch immer. Der erste heute, der ist gleich ein Stolperstein, da muss ich aufpassen, dass ich das richtig absage. Das war die Gruppe Fujiachi, Fujiachi and Miyachi, genau, so heißen sie. Und sie wurden in Brighton, England gegründet. Und der Titel eben, ja, der ist einfach. Der heißt nur... Ja, so heißt er. Ihr habt es ja gehört. So, der nächste, der im Angebot ist, ist der Rob Thomas. Der ist bereits seit 1995 mit seiner Band Matchbox 20 unterwegs. Die kennen bestimmt viele. Aber er hat auch eine Solo-Karriere gemacht. Und sein erstes Album, das war auch gleich der Abräumer. Das kam im Jahr 2005 heraus. Sein bisher letztes Album, also solotechnisch gesehen, das war letztes Jahr am Start. Es erlangte bloß Platz 133. Naja, also gehen wir dann doch mal zurück zu dem Doppelplatin-Album, was ich eben erwähnte. Und daraus hören wir jetzt die bekannte Nummer, die sollte bekannt sein. Lonely No More, hier ist Rob Thomas.

Ja, das war nicht der Dieter Thomas, sondern das war der Rob Thomas. Genau, aus Great Britain. Und da haben wir gleich den nächsten. Und zwar ist das eine britische Rockband mit vier Damen am Start. Jawohl, sie heißen The Hot Damn. Und ihre Bio sagt, was Spannendes, dass die Band dich zum Tanzen bringt, bevor du es bemerkst. Ja, könnt ihr jetzt mal beobachten, ob das bei euch funktioniert. Gegründet haben sie sich im Jahre 2019. Ich habe sie hier bei Tom's Rock and Pop Specials bereits gespielt. Aber sie brauchen weiterhin meine Unterstützung, die Damen. Wir sehen The Hot Damn mit Jukebox on the Radio.

Ja, ganz heißer Scheiß war das. The Hot Damn. Die Damen, wunderbar. So, und jetzt habe ich hier noch eine Band, die ich vor längeren schon ein paar Mal gespielt habe. Jetzt sind sie mir wieder in die Hände gefallen. A Thousand Horses heißen sie. Das ist Country Rock. Und die Truppe kommt aus Nashville, im Jahre 2010 gegründet. Begann super bei ihnen mit dem ersten Album, das in den Country-Rock-Charts auf Platz 3 landete, ja. Und danach wollte keiner mehr was von ihnen wissen. Doch einer, ich, Tom Kriegert, ja, ich spiele sie euch nochmal. A Thousand Horses mit First Time.

Yeah, 1000 Horses, so heißt die Band. 1000 Pferde sind hier durch, haben die ganzen Pferdeäppel hier liegen lassen. So, das war diese Nummer und jetzt kommen wir zu einem Künstler, der da heißt Liam Gallagher und der ist ja bekannt. Ich habe das hier auch schon oft erwähnt. Er hat einen Bruder, der Noel, und die streiten sich immer und sie hatten die Band Oasis. Sie haben sich getrennt und jetzt kam letztes Jahr eine große Reunion Oasis Tour. Sie wurde absolviert von den beiden und natürlich den Rest der Band und keiner hat für möglich gehalten, dass sie das durchstehen, aber Liam und Noel haben es gepackt. Und es scheint sogar prima gelaufen zu sein, so ist es zu lesen. Und vielleicht, zu Gerüchten zufolge, gibt es noch eine Wiederholung. Wir sind sehr gespannt, aber jetzt geht es nicht um die zwei, also, sondern nur um Liam Gallagher. Der hat nämlich vor 2 Jahren sich noch einen anderen Partner an die Seite geholt, mit dem er was zusammen geschrieben hat, ein ganzes Album, John Squire. Und da habe ich nochmal mitgebracht die Nummer Raise Your Hands, Liam Gallagher and John Squire.

Well done. Liam Gallagher and John Squire. Raise your hands, ja. Die Hände zum Himmel, ne? Bald ist Wochenende oder so ähnlich. Ich kenne diesen Spruch nicht. Egal. Wir kommen zu was ganz anderem. Indie-Pop aus Germany, ja. Und zwar die Band Giant Rooks aus Hamm. Eine Truppe, die ich so ein bisschen aus den Augen verloren habe. Ich habe sie schon mal gespielt. 2019 haben sie begonnen mit Veröffentlichungen mit ihrer Musik und gar nicht mal so schlecht unterwegs gewesen. 2020 und 2024 einen Longplayer rausgebracht und der zweite, der landete sogar auf Platz 1 der deutschen Charts. Und dieses Ereignis werde ich in der zweiten Stunde nachholen, ja, weil das noch nicht ganz so lange her ist. Giant Rooks, ja, und jetzt nochmal, wer vergessen hat, wie war das mit dieser Truppe? Habe ich die schon mal gehört? Vielleicht erinnert ihr euch an das Lied aus dem Jahre 2019, Wild Stare. Hier sind Giant Rooks.

Das war Giant Rooks aus Germany und das Lied hieß Wild Stare. Habe ich eben gesagt Wild Stares? Nee, es heißt Wild Stare. Wenn Sie dem Moderator nicht glauben, hören Sie einfach auf die Musik, das wird dann schon stimmen. So, ihr seid im Freien Radio Kassel, ihr seid in der Sendung Toms Rock and Pop Specials Nummer 173 und die erste halbe Stunde ist rum und jetzt machen wir mal wieder eine Stones-Nummer. Ja, die ist so circa 23 Jahre alt. Also nicht so ein ganz uraltes Teil und kommt vom Album 40 Licks. Das war oder das ist ein Best-of-Album, doch ein Song war damals brandneu. Und damit die alten Fans sich sagen mussten, Mist, das muss ich mir kaufen, weil den Song habe ich ja noch nicht. Genau, und hier ist er. Don't Stop, hier sind die Rolling Stones.

Don't Stop, The Rolling Stones waren das. Ja, apropos Don't Stop, ich habe jetzt gehört, der Keith kann wohl dann doch nicht mehr so richtig mit den Händen und so spielen und das wahrscheinlich, dass dann doch nichts mehr gibt mit einer großen Tour. Aber das nur am Rande. Ich wollte noch sagen, Don't Stop, diesen Song, den habe ich immer genutzt zum Joggen. Ja, der hatte so irgendwie das richtige Tempo zum Laufen. Und jetzt kommt noch eine Lieblingsband von mir, ein Lieblingssong von mir. Die Band heißt Billy Talent. Die habe ich auch schon häufiger hier bei Tom's Rock'n'Pop Specials gespielt. Und gleichzeitig kann ich der Band zurufen, dass es an der Zeit wird, wieder mal ein neues Album herauszubringen. 2022 war das bisher letzte. Das ist ja nun auch schon fast 4 Jahre her. Und von diesem Album möchte ich was spielen, und zwar den Supersong Hanging Out With All The Wrong People. Hier sind Billy Talent.

liebe Kinder, passt auf, hängt nicht mit den falschen Leuten herum, sonst geht's euch wie dem Sänger von Billy Talent. So, das war diese Geschichte. Jetzt muss ich noch was Trauriges nachholen von einer nicht so bekannten Band, die da heißt bzw. hieß World Party. Der Kopf dieser Truppe war der Waliser Karl Wallinger, der leider im März 2024 verstarb. World Party war sein Projekt mit ständig wechselnden Musikern, hat er gearbeitet. Und hier habe ich für euch nochmal mitgebracht einen Song aus dem Jahre 1991 sogar schon. Karl Wallinger oder Karl Wallingers, ja, so muss man sagen. Ne? Karl Wallingers World Party mit dem Stück Thank You World bisher.

Ja, bis zum letzten Gitarrenakkord. World Party war das mit Goodbye World. So, und jetzt kommen wir zu deutscher Musik. Wir kommen zu der Dame Ina Predehorn. Ja, die werden die meisten unter diesem Namen nicht kennen. Das ist ihr bürgerlicher Name und ihr Künstlername ist Deine Cousine. Nein, nicht eure Cousine, nein, auch nicht meine Cousine. Es ist sozusagen unsere Cousine. Ja, sie macht Deutschrock im weitesten Sinne. Sie wird immer bekannter und jedes ihrer neuen Alben steigt höher und höher und höher. Ich werde sie in der zweiten Stunde nochmal haben. Ich wollte sie jetzt auch nochmal, genauso wie die deutschen Giant Rooks, nochmal in Erinnerung rufen. Und dann spielen wir nochmal was Neueres von ihr. Jetzt erstmal bei Tom's Rock and Pop Specials die Nummer aus dem Jahre 2019, die sie Gott sei Dank nicht so befolgt hat, wie es hier steht. Aufhören, wenn es am schönsten ist. Hier ist Deine Cousine.

Deine Cousine. Aufhören, wenn es am schönsten ist. Nein, sie hat das im Text ja relativiert. Man hört eben nicht auf, weil man ja gar nicht weiß, wann ist es denn jetzt am schönsten. Ne? So, wie gesagt, in der zweiten Stunde nochmal was von ihr. Fantastische Musiker und Musikerin aus Hamburg übrigens. So, aber jetzt gehen wir nach Kalifornien, Long Beach, die Heimat von Rival Sons. Die Rockband gründete sich im Jahre 2008. Sie pausieren noch, was ein neues Album betrifft, also mit Recht, würde ich mal sagen, denn im Jahre 2023 brachten sie zwei Alben heraus, Darkfighter und Lightbringer. Ja. Und sie sind wieder einmal eine US-Band, die ihre Fans hauptsächlich in Europa hat. Ja, so ist das manchmal. Es ist ein Rätsel, was hier immer wieder auftaucht. Ich kann es euch nicht erklären. Nehmt es so hin. Sie spielen immer noch in Urbesetzung, außer den Bassisten. Den haben sie mal getauscht. Rival Sons jetzt bei mir mit dem Song Nobody Wants to Die.

Rival Sons, nobody wants to die. Leider ist es so, wir müssen leider alle sterben. Das ist das Einzige, was wir müssen. Ja, aber so weit sind wir noch nicht. Jetzt kommen wir zu John Deaver and the Rockets of Love. Sie haben mit ihrem Glam Metal irgendwie keine Chancen in den USA. Deswegen sind sie auch nur in Europa unterwegs und beziehungsweise platzieren sie sich auch nur hier und witzigerweise auch nur in Deutschland. Drei Alben rausgebracht, alle in Deutschland platziert. John Deaver ist schon des Öfteren hier in der Nähe von Kassel aufgetreten. Ich kenne ein paar Leute, die da regelmäßig hingehen und die ganze Band lässt sich gerne feiern und sind froh, dass der Rock'n'Roll noch nicht tot ist, beziehungsweise auch nicht stirbt. Und das soll er auch nicht. Boys don't play with dolls. Hier sind John Deaver and the Rockets of Love.

0: Well, boys don't play with dolls. Also, Jungs spielen nicht mit den Puppen. Nein, nein, nein, machen wir nicht. So, und jetzt, das war die erste Stunde von Tom's Rock'n'Pop Specials, habe ich noch einen schönen Popsong zum Schluss, der bei manchen immer denkt, muss der auch sowas spielen? Ja, es heißt Tom's Rock'n'Pop Specials. Es ist von der guten alten Shania Twain zusammen mit Mark McGrath, genau. Die Shania, die ist ja jetzt auch schon 60 geworden, ja. Viele Diamantalben in der Heimat Kanada, ja. Und hier das Lied, ach mein Gott, das sollen sie eigentlich selbst ansagen. Bis gleich um 19 Uhr zur zweiten Stunde.
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Zweiter Teil von Toms Rock'n'Pop Specials im Freien Radio Kassel. Moin zusammen! Am Mikro immer noch Tom Kriegert. So, noch eine Stunde aus der Musik, aus der ganzen Welt. Ja, ich versuche, die ganze Welt abzugrasen. Ja, so gut, wie man das in einer Stunde schaffen kann. Ey. Da sind einige dabei. So, warte mal. Ach, der wieder. Ach, den gibt's noch. Na, das wurde aber auch Zeit. Wisst ihr was? Passt auf. Hört gut.

noch einmal ein kräftiges Hallo und ein Moin Moin zu Toms Rock and Pop Specials Nummer 173, zweiter Teil, zweite Stunde. Und neue Musik war das eben, als Entree waren die Hannoveraner Fury in the Slaughterhouse. Nine Lives heißt der Song. Und nächstes Jahr, also 2027, feiern sie ihr 40-jähriges Bestehen. Ja, obwohl sie, das muss man dazu sagen, von 2008 an 13 Jahre Albumpause gemacht haben. Und alle dachten schon, speziell natürlich die Fans, oh wei, das war's. Das wird nichts mehr mit Fury, aber Totgeglaubte leben länger. Von 2021 und 2023 jeweils ein neues Album rausgebracht mit starkem Erfolg. Und das nächste steht bereits in den Startlöchern. Am 26.06. wird es kommen. Titel Changes. Ja, Toms Rock and Pop Specials präsentierte soeben die erste Single aus dem Ding. Ich sagte es, Nine Lives. Und jetzt kommen wir zu einer Truppe, die ist noch 10 Jahre älter als Fury in the Slaughterhouse. Und zwar sind es Def Leppard, britische Rockband, und die alten Herren werden wieder in Las Vegas auftreten. Ja, das haben sie schon mal gemacht. Wie heißt dieses berühmte Ding da? Caesar's Palace. Genau, das ist es. Im Caesar's Palace werden sie auftreten. Ab Sommer 2026 gehen sie dann auf Europa-Tournee. Ja, und als Abprimitiv gibt es einen neuen Song, der da heißt Rejoice, also freue dich. Ja, wir freuen uns. Weiteren Gerüchten zufolge wird es auch ein neues Album geben. Allerdings wird das erst Ende 2026 bzw. Anfang 2027 kommen. Also bis dahin wird es noch einige Toms and Rock Pop Specials Sendungen geben. Da können wir ja immer noch warten. Und ich kann euch immer mal wieder ein Stückchen Neues berichten, wenn die mal einen Ton im Studio gespielt haben. Jetzt kommen wir zum neuen Song von Def Leppard. Der heißt Rejoice. Bitte sehr.

Joll, Def Leppard. Also, ich muss gestehen, ich war eigentlich nie so ein großer Def Leppard-Fan, aber das ist ja jetzt ein neues Werk. Die Jungs haben es immer noch drauf. Also wirklich. So, jetzt kommen wir zu einer Truppe, die ich noch nicht hatte hier. In meiner Sendung The Commoners aus Kanada. Ihre musikalischen Einflüsse resultieren zum Beispiel von Led Zeppelin oder auch dem Black Rose. Ja, das ist ja eigentlich wieder mal eine Schande, dass ich die Band hier noch nicht gespielt habe. Aber ich sag's ja immer wieder, wer Kritiken hat, wer Anregungen hat für meine Sendung, darf mir gerne schreiben unter Facebook. Da gibt's die Seite Tom's Rock and Pop Specials. Oder ihr schreibt eine Mail an das Freie Radio Kassel. So, wo war ich? Ach so, The Commoners. Ja, die bringen ständig neue Sachen auf den Markt und letztes Jahr ein Live-Album. Und 2026 soll auch noch ein neues Studioalbum kommen. Wie immer, so auch bei den Commoners, eine erste Single daraus, die schon im November 2025 rauskam. Also Tom Kriegert vom Freien Radio Kassel hinkt auch in diesem Bereich etwas hinterher. Dies zu klären ist nicht euer Job. Hier kommen The Commoners aus Kanada mit Just Watch Me.

Yeah, yeah, yeah, the Commoners aus Kanada, Just Watch Me. So, bitte sehr, haben wir die doch auch mal gespielt. So, und jetzt, ich habe es schon angekündigt, in der ersten Stunde habe ich gespielt Deine Cousine und die kommt heute jetzt und hier noch einmal. Ina Bredehorn, ich sag's nochmal, aus Hamburg, so heißt sie bürgerlich. Deine Cousine, so heißt ihr Künstlername. Ihr musikalischer Weg geht immer weiter steil bergauf. Ich finde das absolut klasse und das hat sie auch verdient. Erstes Album Platz 76, zweites Album Platz Nummer 12 und letztes Jahr Album Nummer 3 auf Platz 6 in Deutschland. Und da ist noch eine kleine Lücke nach oben und dafür werde ich mit sorgen, dass das weiter nach oben geht und dass sie dann auch Platz 1 irgendwann erhält. Sehr cool, auch ihre Idee, den alten Rio Reiser-Song König von Deutschland neu zu interpretieren. Und natürlich heißt sie bei Deine Cousine Königin von Deutschland. Ina zeigt mit dem Album Freaks, das ist das Album aus dem letzten Jahr, aus 2025, Haltung und Hingabe mit absolut klugen Texten. Und eine Kritik, die hat mir besonders gut gefallen und die nehme ich jetzt sozusagen als Ansage für den nächsten Song. Da heißt es ein Album, also das Freaks-Album, ein Album, das alle Fenster aufreißt und den Staub aus der Bude bläst. Ina Bredehorn alias Deine Cousine mit So jung und so dumm.

Yes, yes, yes. Das war deine Cousine. Und jetzt machen wir weiter mit zwei musizierenden Cousins. Ja, es ist wirklich so. Auch in der ersten Stunde bereits gespielt bei Tom's Rock and Pop Specials. Die Gruppe Giant Rooks, Indie Pop aus Germany. Und in der Tat sind sie miteinander verwandt, die beiden Köpfe. Aber ja, ich mache jetzt erstmal so eine kleine Deutschrunde. Ne? Eben, wie gesagt, deine Cousine. Und wir hatten ja auch schon Fury in the Slaughterhouse. Versteht ihr mich? Fury in the Slaughterhouse hatten wir schon aus Hannover, aus Hamburg, deine Cousine. Und aus Hamm kommt eben jetzt Giant Rooks nochmal. Und die Köpfe sind der Frederik Rabe und der Finn Schwieters. Und die sind in der Tat Cousins. Als Kinder schrieben sie schon zusammen Musik und spielten dann aber in unterschiedlichen Bands und kamen 2013 wieder zusammen. Begann dann mit Veröffentlichung kurz vor der Pandemie und 2024 kam ihr zweites Album, das heißt How Have You Been? Und das kam auf Platz 1 in Germany und ich hab's völlig verpennt. Ich war zu sehr in der ganzen Welt unterwegs, musikalisch gesehen, sodass ich einfach nicht mitbekommen habe, was vor meiner eigenen Haustür passiert. Deswegen vor genau 2 Jahren aus dem noch aktuellen Album die Nummer Morning Blue. Wir sind aus Hamm, nochmal die Giant Rooks.

0: So, das war der Morning Blue von Giant Rooks, German Music. Tja, und jetzt wird's ernst. Ja, ich muss mal ernst werden. Ich weiß gar nicht, wie ich das folgende Lied zusammenfassen soll auf seine Wichtigkeiten, denn da steckt sehr viel drin. Vielleicht habt ihr auch schon vieles darüber gehört. Es geht um Bruce Springsteen, der hat's geschrieben. Es heißt Streets of Minneapolis. Es geht um die US-Polizeibehörde ICE. ICE geschrieben. Sie hat Menschen getötet und Bruce Springsteen klagt in dem Lied vieles an, natürlich auch den King Trump, und er widmet das Lied den Menschen von Minneapolis und den unschuldigen zugewanderten Nachbarn. Also keine leichte Kost, obwohl der Song jetzt in meiner Kategorie The Easy Melody in Between erscheint. Bruce Springsteen sagt über den Song Streets of Minneapolis folgendes: Am 24. Januar hätte er ihn geschrieben, also dieses Jahr 2026. Am 27. Januar hat er ihn aufgenommen und am 28. Januar hat er ihn veröffentlicht. Sein Post dazu auf Instagram erhielt in wenigen Stunden über 100.000 Likes und bei YouTube nach zwei Tagen mehr als 4,5 Millionen Zugriffe. Streets of Minneapolis, Bruce Springsteen. Hier ist er.
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Ja, schon jetzt eines der wichtigsten Lieder des Jahres 2026, Bruce Springsteen, Streets of Minneapolis. So, das war diese Geschichte. Fällt schwer, jetzt wieder ein bisschen lustiger zu werden, beziehungsweise rock'n'rolliger zu werden, denn ich habe jetzt wieder The Black Rose. Ich habe hier schon mehrfach erwähnt, dass sie vor 2 Jahren, nach 14 Jahren Albumpause, wieder neue Musik herausgebracht haben. Ich war auch persönlich sehr begeistert, sodass ich verschiedene Songs aus dem Album von 24, das da heißt Happiness Bastards, gespielt habe. Und jetzt freue ich mich schon wieder, denn The Black Rose haben die Hochstimmung und die Inspiration dieses Albums genutzt und bringen am 13. März wieder ein neues Album heraus. Es trägt den Titel A Pound of Feathers. Laut eigenen Angaben haben sie das Album in nur 8 bis 10 Tagen aufgenommen. 2 Singles daraus sind schon am Start. Die eine kommt natürlich jetzt und hier und gleich. The Black Rose mit Profane Prophecy. Auf geht's, Jungs!

Freies Radio Kassel hier. Toms Rock'n'Pop Specials Nummer 173. Ja, das war Profane Prophecy, so heißt der Titel, von The Black Rose, neue Nummer, demnächst neues Album. Ja, und in der letzten Sendung, in 2025, habe ich es angekündigt, es gibt neue Musik vom alten Status Quo-Mann Francis Rossi. Ja, da habe ich auch was gespielt. 2025 erschien sein Album The Way We Were, Volume 1. Ja, da habe ich was rausgespielt und da habe ich völlig vergessen, euch zu sagen, dass dieses Album, The Way We Were, Volume 1, nur neu interpretierte Status Quo-Nummern enthält. Ja, das neue Album, das dieses Jahr rauskam, also 2026, The Accidental heißt es, das enthält neue Kompositionen von Francis Rossi. Rossi selbst hat alles gesagt, dass es ziemlich überraschend kam. Und ich habe hier einen O-Ton von ihm ins Deutsche übersetzt, der da heißt, wer meine bisherigen Solo-Album mochte, wird überrascht sein. Dieses Album ist anders, laut, direkt, ehrlich. The Accidental ist gerade mal 1,5 Wochen draußen und in Germany bisher Platz 21. Not bad for an old man, würde ich da mal sagen. Ne? Francis Rossi, jetzt hier bei mir für euch mit dem Titel Go, Man, Go!

an, aber von einem Titel wissen wir ja noch nicht, wie das ganze Album wird. Vielleicht höre ich da nochmal rein und spiele euch auch nochmal was in einer späteren Sendung. Da werde ich mal schauen. Wir haben ja Zeit. So, apropos Zeit. Es geht um eine Band. Ja, die lässt sich auch sehr viel Zeit zwischendurch. Es gibt Neues von Guns N' Roses. Wir wissen ja, dass der Gitarrist, der Slash, der war nie untätig in Sachen Komposition. Der spielt auf vielen Hochzeiten, macht Solo, spielt woanders, kommt man auch gleich nochmal dazu. Erzähle ich euch nochmal was später dazu. Jedoch als Band Guns N' Roses kommt selten was heraus. Ne? Da ruht man sich eher auf den Erfolgen der Vergangenheit aus. Ja, also bitte, wirklich, ist doch so. Ich möchte die Fans hier von Axl Rose und Co. nicht verärgern oder gegen mich aufbringen, aber die nackten Zahlen, die sagen für mich alles. Ne? Also ich präsentiere das mal. Das letzte Studioalbum von Guns N' Roses kam im Jahre 2008 heraus. 2008, ich würde mal sagen, das ist ja schon eine ewig lange Zeit. Das sind ja schon 18 Jahre. Ne? Da haben andere Bands schon aufgehört wieder in der Zeit. Begonnen und aufgehört. Ja, das ist das eine. 2014 kam nochmal ein Live-Album heraus und dann nur noch Singles am Start. 2018 eine, 2021 und 2023 jeweils zwei Singles und bereits letztes Jahr, also 2025, nochmal zwei. Ja, das ist doch mal eine gute Work-Life-Balance, so kann man es vielleicht auch sich mal betrachten. Aber Guns N' Roses geht auf Welttournee im Frühjahr und im Sommer 2026 und einen der beiden neuen Songs habe ich heute hier. Er ist mal ein klein wenig was anderes. Ich habe gedacht, nicht immer dasselbe. Hört mal rein, viel Spaß damit. Guns N' Roses mit dem Titel Nothing.

Ja, Axl Rose hat den letzten Ton gesungen. Das war die Band Guns N' Roses mit Nothing. So, und jetzt kommen wir zur Band Alter Bridge. Die hat am 9. Januar ihr neues Album auf den Markt geworfen. Es kann käuflich erworben werden. Die Ankündigung erfolgte bei mir schon letztes Jahr. Und natürlich habe ich auch die Vorab-Single aus diesem Album selbstverfreilich hier gespielt. Die Mitglieder von Alter Bridge sind ja alle noch woanders musikalisch tätig. Das habe ich vorhin ja schon erwähnt. Da geht es nämlich auch um Guns N' Roses Slashman. Das sage ich vielleicht nochmal. Ich möchte das jetzt nicht alles aufdröseln, das dauert zu lange. Aber vielleicht vom Frontmann, das ist ja Miles Kennedy von Alter Bridge. Der hat ja schon einige Scheiben mit Slash zusammen erarbeitet und veröffentlicht. Den Slash haben wir ja, wie gesagt, eben gehört mit Guns N' Roses. Das neue Album von Alter Bridge heißt auch so Alter Bridge. Es ist das 8. unter diesem Bandnamen und hat sich bereits, da war ich erstaunt, klammheimlich in Österreich auf Platz 1 geschoben in die Charts. Ja, ich habe hier einen zweiten Song dabei, den erste Auskopplung habe ich ja gespielt, die Vorab-Single, hier einen, den ich ausgewählt habe, What Lies Within. Hier ist die Band Alter Bridge.

Yeah, Alter Bridge war das, What Lies Within. Und damit ist die Show fast vorbei. Ein etwas längeres Lied kommt noch zum Schluss. Danke fürs Reinhören. Wie immer, schreibt mir, wenn ihr etwas auf dem Herzen habt in Sachen Rock- und Popmusik, Facebook. Da gibt es die Seite Tom's Rock and Pop Specials oder eine Mail an das freie Radio Kassel. Wird garantiert an mich weitergeleitet. In der zweiten Stunde musizierten für euch Fury in the Slaughterhouse, Def Leppard, The Commoners, Deine Cousine, Giant Rooks, Bruce Springsteen, The Black Rose, Francis Rossi, Guns N' Roses und eben Alter Bridge. Um 20 Uhr pünktlich höre ich auf, wie immer, Martin Speicher mit seiner Sendung Fangschaltung. Ja, und jetzt zum letzten Song. Da ist mir aufgefallen, dass die virtuelle britische Band Gorillaz ein neues Album herausbringt. Viele werden sie noch kennen mit ihrem Hit aus dem Jahr 2001. Clint Eastwood hieß der Song. Hinter Gorillaz stehen hauptverantwortlich zwei Musiker, aber die Besetzung wechselt ständig. Ja, da ist immer wieder neue Gastmusiker ohne Ende. Und das ist auch beim neuen Album der Fall. Das Album heißt The Mountain. Angaben zufolge beinhaltet es spirituelle Musik und instrumentale Klänge. Ja, im März wird es erscheinen. Erste Single kommt jetzt The Happy Dictator. Ja, nein, ich habe im Vorfeld leider nicht nachgeguckt, um welchen Diktator es da handelt oder ob der auch nur virtuell ist. Alles Gute da draußen, bleibt mir treu. Tom Krieger sagt Tschüss für heute und passt auf, wird gut.

Guten Tag, hier ist die Sendung Veranstaltung vom Freien Radio Kassel, am Mikrofon Martin Speicher. Heute wieder künstlerisch wertvolle Musik hier vom Freien Radio Kassel. Jedenfalls das, was man normalerweise hier in Kassel nicht unbedingt zu hören kriegt. Und deshalb soll hier gleich noch ein Konzertinweis stattfinden, nämlich am Mittwoch, dem 13. Mai. Um 20 Uhr auf der Studiobühne des Kulturhauses Dock 4 gibt es ein sehr interessantes Trio zu hören, und zwar mit Urs Leimgruber Sopransaxophon, Jacques Demierre Piano bzw. Amplified Spinett und dem Analog-Synthesizer-Spieler Thomas Lehn. Alle drei sind bekannt für ihre, ich wollte fast sagen, erbarmungslose Art der Klangforschung. Nein, das ist es nicht. Sie haben ein sehr musikalisches Gespür füreinander. Und das macht sich mit Sicherheit in den vielfältigsten Klangfarben und Entwicklungen, die Sie an den Tag zu legen in der Lage sind, bemerkbar. Noch einmal dieser Konzerthinweis. Das Trio Urs Leimgruber, Jacques Demierre, Thomas Lehn wird veranstaltet vom Ohrenkratzer e.V., der Kooperative für neue Musik hier in Kassel. Und zwar am Mittwoch, dem 13. Mai um 20 Uhr auf der Studiobühne des Kulturhauses Dock 4. Der Eintritt beträgt 15 Euro, ermäßigt 8 Euro. Wer gar nichts hat und trotzdem kommen will, der soll sich bitte an der Kasse melden. Da kriegen wir dann vielleicht auch noch für 0 Euro eine Möglichkeit, das Konzert zu besuchen. Wir sind ja nicht so. Es ist ja so, dass sowohl was die Kunst- und Kulturförderung landesweit, also auch kommunalweit betrifft, doch einiges im Argen liegt. Man stöhnt und ächzt als Künstler unter den Verwaltungspräliminarien der horrenden zunehmenden Papierflut, die man ausfüllen muss, und den Wartezeiten, die man auf die Politik warten muss, um überhaupt mal irgendwie in die Gänge kommen zu können. Das ist alles sehr, sehr traurig, was sich hier in Hessen abspielt. Keiner ist erreichbar, keiner ist zuständig, aber alle wollen was von einem. Egal, wir machen jetzt weiter erstmal mit Musik. Klank heißt die Gruppe aus Bremen. Mit dabei Reinhard Hammerschmidt, Christoph Ogiermann, Tim Schumacher und Heiner Wörmann. 2012 haben sie das Ganze in Bremen in diesem wunderschönen Sendesaal aufgenommen. Ich wünsche Vergnügen mit Contaminé Knaut, Part 1 bis 3.

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0: Achtung, Klappe, Phase 2.
1: Nein!
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So, das war die Gruppe Klang mit Reinhard Hammerschmidt, Christoph Ogiermann, Tim Schomacker und Heiner Würmann. Und wir kommen zu keinem geringeren als dem alten Kasseler Gitarristen Hans Tammen, längst schon in New York ansässig und heimisch, hat eine Platte vor einiger Zeit aufgenommen, schon mit Christoph Irmer, dem Geiger aus Wuppertal. Oxid 2 heißt diese Platte, von der nun ein paar Ausschnitte gespielt werden sollen. Und wer, wie eben der Anrufer während der eben gehörten Musik meinte, warum diese ganze Lamoyanz, dem kann ich nur sagen, diese Lamoyanz ist der Realität geschuldet, vor allen Dingen den immer wieder absolut nicht nachvollziehbaren Bedingungen, unter denen man heutzutage Kunst und Kultur versucht, gefördert zu bekommen. Und der Amtsschimmel wird mittlerweile in einer detailreichen Hyperventilation dermaßen aufsässig, dass man einfach bald keine Lust mehr hat, überhaupt irgendwas hier in Kassel zu machen. Seit 30 Jahren bin ich dabei, mit dem Ohrenkratzerverein und anderen Leuten gemeinsam improvisierte und neue Musik hier auf die Bühnen zu bringen. Aber es ist erstaunlich, mit wie viel Ignoranz, gerade auch von den Ämtern her, das Ganze hier betrachtet wird. Schon wieder dieser lamoyante Ton, vielleicht geht er noch weiter in der heutigen.

Das waren Hans Tammen und Christoph Irmer. Christoph Irmer Geige und Hans Tammen Endangered Guitar und Violin Live Sound Processing. Ja, ich habe vorhin in etwas lamoyanten Ton über die Kulturförderung hier kurz geredet. Vielleicht ist es auch gar nicht so schlimm. Vielleicht hat man nur den Eindruck, dass eigentlich vieles überflüssig ist im offiziellen Bewusstsein der Kulturämter. Lass doch die Lehnen da machen, lass die freie Szene doch einfach rumwurschteln. Was schert's uns? Das, was wichtig ist, ist das, was Quote bringt und das, was der Mainstream sich leisten kann und leisten darf. Denn irgendwoher müssen ja auch die Gelder kommen, die die teuren Konzerte hier bedienen können. Und nicht die süffige Feierabendromanze bedienen nun Camelio Vulgaris mit Ausschnitten aus ihrer CD Ouverture Facile. Es spielen Frederic Gellier, Jean-Sébastien Mariage, Bertrand Denzler, Gilbert Roggi, Frank Vaillant und Bertrand Perrin. Auch dazu wünsche ich viel Vergnügen.

Das war Camelio Vulgaris mit Ouverture Facile. Und bleiben wir beim Abseits, bei jenem Bereich weit weg von den Hauptstraßen des einlullenden Wohlklangs. Kommen wir zurück nochmal zu Hans Tammen, der auch in einer früheren Zeit ein heftiges Quartett gebildet hatte. Er spielt in dem Quartett natürlich wieder seine Endangered Guitar. Dabei sind Alfred 23 Hart, Tenorsaxophon und Bassklarinette und Chris Dahlgren, Bass und Electronics, sowie Jay Rosen, Drums. Und von dieser Platte mit dem Titel Expedition Live at the Knitting Factory hier nun bis zum Ende der heutigen Sendung Fangschaltung noch ein paar Ausschnitte. Ich wünsche sehr viel Vergnügen.

Ja, das waren Hans Tammen, Endangered Guitar, Alfred 23 H, Tenorsax und Bassklarinette, Chris Dahlgren, Bass und Elektronik sowie Jay Rosen, Schlagzeug. All das zu finden auf der Platte Expedition Live at the Knitting Factory. Und das war die Sendung Funkschaltung hier vom Freien Radio Kassel. Am Mikrofon verabschiedet sich Martin Speicher. Und ich hoffe, wir hören uns in der nächsten Woche wieder. Tschüss.

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Das waren die Drogs, die gibt es mit einer echten Rezension von Höcke, der einzige Punkband, die von Höcke rezensiert wurde. Wie ich nicht, nächstes Mal reinigen. Ich habe dann hier nochmal was anderes, was so ein bisschen Halbkassel ist, ist auch regional, nochmal Einkauf aktuell, wenn man ihr kennt. Habe ich schon zweimal das Konzert verpasst, weil sie hier irgendwie alles verlassen haben in der letzten Minute. Da war zweimal nicht hier gespielt, Kassel, die Konzerte abgesagt. Und das Liedchen hier beschreibt also ziemlich treffend was, was man damit ziemlich häufig auch begegnen kann. Dass man irgendwelche Leute hat, sondern nicht besonders ansehnlich, nicht besonders intelligent, auch nicht besonders reich, aber eben dann trotzdem rechts oder erst recht deswegen. Und in der Einbildung sich dann, dass sie dann irgendwie das fette Leben kriegen und die Herrenrasse dann irgendwie sind, alle anderen gehen weg und sie sind die Größten, werden gefeiert, haben ganz viel Geld und alles geht gut. So Leute sind das. Und dann aussehen ist es so, Beschreibung passt.

so Fälle gibt's. Und da gibt's öfter mal, habe ich neulich einen pöbelnden Menschen erlebt, stockbesoffen pöbelnd. Und der jetzt da diese ganzen Parolen da rumbrüllte, die er da irgendwo aufgeschnappt hat, die aber ich ganz gut kannte. Also von wegen hier, wir räumen auf und die Ausländer, Remigration war auch drin und sowas. Saß ein stockbesoffen an der Straßenbahn und brüllte rum. Das war jetzt der Fall für Polizei rufen. Habe ich schon die regionale Nummer, also nicht die 110, sondern hier die Stadt, Polizei, aufgeschlagen. Aber es hätte wenig Sinn. Das ist aber die Überlegung halt, das macht jetzt nicht wirklich viel Sinn, den, bis die da sind, ist wahrscheinlich dann eher mit der Bahn weg oder die anderen Leute von die Abfolge pöbelt sind sofort. Aber andersrum, man kann da wenig bringen. Also man kann ihm ja nicht jetzt einen Strafzettel schreiben und da irgendwie eine Geldstrafe aufbrummen für Hassreden, weil da ist aber schwer was zu holen. Und zu bekehren ist er mit der Methode wahrscheinlich auch nicht. Und aber ich weiß, wenn es wieder mal passiert, dann machen wir das andersrum. Denn ich ja nun ein guter Kenner des AfD-Parteiprogramms bin, dann kann ich ja mittlerweile jeden gegenreden, der irgendwie die Behauptung aufstellt, dass diese Partei jetzt irgendwas macht, was da hier ihnen von Vorteil wäre. Und dann brauchen wir eigentlich nur drin rumlesen. Obwohl das so einfach, wie man das sagt, dran klingt, wer wirklich mal reingeguckt hat, die haben das schon vom Layout so gestaltet, dass man das gar nicht möchte, dass das gar nicht mehr kann. Das ist so eine graue, ausgegraute Schrift, also sehr schwer leserhaft. Und für mich ist einfach so, wenn ich da wirklich den Text mal lesen möchte, kopiere ich mal am besten raus in den Editor und lese einen ordentlichen Schriftart durch. Und es ist ja nicht wirklich ein geistiger August, dass man jetzt im Radio als Kultur vielleicht das Wahlprogramm der AfD hier breit treten. Aber es ist halt irgendwie ein unfreiwilliges Krummig ist eindeutig da drinne. Und ich hoffe natürlich die Entwicklung bis zur nächsten Sendung, dass wir da mehr wissen. Und was dann mal so diese Woche noch vom Verfassungsschutz dann gemeldet wird. Und also die Beweise sind so ausreichend, dass es als gesichert eingestuft wird. Das heißt gesichert, so viele Beweise gesichert, dass das nicht mehr widerlegbar ist. So. Jetzt mal hier aus der Region, etwas aus dem Heimatfunk, regionales, genau ein regionales Ding, Death Valley, Enslingen, der ist ja der Ort hier um der Ecke da, verflixt. Elsingen Nummer 3. Also ihr kennt schon, ne, von die Schüssler, leider ist der Sänger gestorben, wie ich das weit gehört habe, ne. So, also, das in Gedenken, also diese Heimatmusik.

Ja, Schüsseldü im freundlichen Heimatfunk, im schlanken freundlichen Heimatfunk vom Freien Radio Kassel. So. Wir haben die. Ja, das muss ich jetzt mal am Ende der Sendung, wenn ich überlebt habe, bis jetzt mal kurz sowas eingestehen. Diese schlanke Auswahl, die ich an Musik hier habe, dass ich nur wenige Bands habe, der hat einen Hintergrund, der nicht beabsichtigt war. Ich habe die Hauptsache vergessen. Der Stick, auf dem die eigentlichen Files sind, der liegt dort daheim, den habe ich vergessen einzupacken und habe mich jetzt hier ganz notdürftig dann mit dem Thema befasst. Und es ist aber so, dass wir. Ich mache das aber so öfter mal, dass ich die Themen dann nicht mehr in einer Sendung unterkriege und im nächsten weiter dann drüber plärre. Und da wird es halt nicht anders sein, dass diese Schnippel, die ich da noch habe, die kommen nächstes Mal. Und da wissen wir schon mehr. Jetzt müssen wir mal das Lied hier suchen. Ich glaube, wir haben 11 brauchen wir. Jetzt brauche ich was ganz Besonderes noch auflegen hier. Ach nee, riesenlange ZTT. So, also wenn schon, dann hier müssen wir Kult, Heimatradio, Kultende. Haben wir noch ein bisschen Zeit zum Schwatzen, damit es schön im Ausklang macht. Also reden wir von den Demos, genau. Die Demos, die jetzt so viel bewirken, die ja natürlich jetzt die Prozente gesenkt haben, genau. Und der Postillion, der da jetzt die Statistik aufgestellt hat, in wie vielen Monaten es dauert, bis die AfD auf Null ist, die hat dazu die Statistik weiter verfolgt, die Linie, seit den Demonstrationen die AfD-Prozente runtergegangen sind, wie das dann weitergehen würde, wenn wir weiter demonstrieren. Und das ist eine vollkommen, das ist keine Satire, die Linie ist erstmal wissenschaftlich erstmal richtig, eine Prognose, die genau die Linie weiter beschreibt. Es ist an uns, das zu machen. Es wird nicht so ganz klappen auf Null, aber es hat einen großen Einfluss. Und der Rest sind dann die anderen Spalter, die Frau Wagenknecht setzt natürlich der AfD auch zu. So, gute Nacht da draußen und in der Heimat, genau, den Heimatfunk.

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0: Verdammt, verdammt! Was ist das? Ist es etwa der
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0: Finde ich gut. Weil so ein paar, wenn ich so alte Herren sehe.
1: Was braucht der Brausend? Dafür ist es ja gut.
0: Wenn ich so alte Herren sehe, die schon so ein bisschen so ein Pepping im Step haben, dann frage ich mich manchmal, ja Mann, ist es so? Ist es soweit? Aber ich glaube, ich weiß nicht.
1: Ja, sie können ja auch schwer auf Toilette.
0: Also ich könnte, glaube ich, als LKW-Fahrer. Ich glaube, ich würde einen Weg finden.
2: Durch so ein Puder
0: Ja, weil das
2: quasi
0: scheuert doch auch
2: Hygiene.
0: irgendwie und das schleimt.
2: So hygienetechnisch.
0: Ja, genau.
1: Also wir haben keine da.
0: Aha, okay.
1: Du kannst es nicht ausprobieren.
0: Ah. Okay, ja, klar, okay.
1: Mit wem
0: Nee,
1: telefonierst du
0: alles gut.
1: eigentlich?
0: Ach so, okay, das. Aber das war ja klar, oder?
1: Mit wem telefonierst du?
0: Aha, nein, ignoriere die einfach, die. Das sind Spackos, ja.
1: Ja.
2: Ein Kraftwerk, das ist doch
0: Hör mal kurz, ich fresse
2: schlecht.
0: halt mit deinem Telefonieren. Heilige Scheiße, das ist unglaublich. Ja, tut mir leid, tut mir leid, tut mir leid. Ja, nein, den Kindern geht's gut, Kindern geht's gut.
1: Also,
0: Sehr schnell. Ja? Oh, in einem Unfall.
1: ein Unfall?
0: Oh, das klingt aber
1: Die Kinder?
0: fünfmal überschlagen. Und dann den
1: Wow.
0: Berg runter und dann nochmal fünfmal überschlagen. Das ist krass. Geht's denn allen gut? Ah nee, ja, eine dumme Frage, sorry. Aha. Aha.
1: Ist ihr Sohn gestorben
0: Aha.
1: oder so halbtot und jetzt müssen sie
0: Okay.
1: einen Kinderroboter kaufen.
0: 5 Tage nur um die Teile einzusammeln.
1: Da
0: Das ist schon. Was ist denn?
2: Robin, frag, ob er was zu essen mitbringen kann.
0: Jo Mann, das ist natürlich alles ziemlich traurig. Ja, nee, lass mich mal kurz. Hast du Bock, was zu essen mitzubringen? Ich weiß, du bist gerade. Ja, aber ich. Ja. Stell dich mal nicht so an jetzt. Jetzt reiß ich mal ein bisschen zusammen auch jetzt.
2: Ob wir jetzt hungern oder nicht, werden jetzt die Kinder auch nicht mehr lebendig machen.
0: Also
1: Günther, ja auch?
0: wenn du jetzt so pissy reagierst, lege ich gleich einfach auf. Ja, nee, das muss ich mir echt nicht. Weißt du, vielleicht ist es besser, dass sie dich nie wiedersehen. Arschgesicht.
1: Wer sieht wen nicht wieder?
0: Ja, nee, nein, fick dich, genau. Weißt du was? Weißt du was? Du dummer Pisser? Das mit den Bremsschläuchen, das war ich. Das war ich, Mann, das war ich. Du, das war alles ich. Ich
1: Mein
0: konnte dich
1: Gott.
0: noch nie leiden. Dummer Dummkopf. So, und was hast du davon?
1: Justin Recht gegeben.
0: Ja. Jetzt guckst du, so. Und bevor du jetzt irgendwas machst, ich wohne schon lange nicht mehr da, wo du denkst. Und keiner weiß es. Also jetzt nicht irgendwie hier auf Gedanken kommen, ne? Ja, wir sehen uns, ne? Okay. Ciao, ciao.
1: Wer war
0: Ganz
1: das?
0: Familienangelegenheit.
2: Also bringt er
1: Ach
2: jetzt noch was
1: so.
2: mit, oder?
0: Nee, er hat da so ein bisschen pissy reagiert. Ich fand
2: Ah,
0: das
2: okay.
0: ein bisschen krass, warum
1: Ist
0: er da jetzt so.
1: er tot?
0: Was? Nein, nein, sein. Weißt du, seine. Es lief gerade nichts und seine Frau war mit den Kindern unterwegs und da
1: Ja.
0: ist wohl. Erzähl ich euch was anderes. Das
1: Die
0: hat
1: sind.
0: eigentlich hier nichts zu suchen.
1: Okay.
0: Tja, wie gefällt euch die Sendung so bisher? Viele spannende Spiele, ne?
1: Ich hasse alles, was ich bis jetzt gesehen habe.
0: Oh, das ist aber jetzt eher
2: So.
0: negativ.
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0: Gast bei 500 Show. 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Völlig außer Kontrolle.
1: Fest und steif, sehr gut.
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1: Festhalt bitte einmal ganz kurz.
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1: Und von diesem Moment an hast du keine Angst mehr vor, was ich will.
2: Ich hätte niemals gedacht, dass es überhaupt möglich ist, dass ich stehen kann.
1: Meine Kumpel hat mich nie wieder losgelassen. Was? Ja, also wir werden sehr, sehr lustige Dinge sehen. Wir werden sehen, wie... Schön. Ja, und mal tief durch die Nase einatmen, durch den Mund ausatmen. Beim Ausatmen tief durch die Nase einatmen, durch den Mund einatmen. Ich zeig dir mal was. Den ich jetzt gleich berühre, wird immer fester und fester,
3: sie
1: immer steifer
3: etwas
1: und steifer. Sie rutscht. Steifer und steifer.
3: Sie rutscht.
1: Ja, passiert nichts. Immer fester und fester, steifer und steifer. Sehr gut.
3: Oh, ich hab Schmerzen.
4: Ja, aber der will immer länger werden.
1: Der will immer länger. Guck mal hier, Maxi, fest, 1, 2, 3, jetzt.
5: Grundsätzlich ist jeder Mensch nackt.
6: Ganz steif und ganz fest. Und genießt den Moment sehr gut, fester und fester.
7: Und du kommst dir hilflos vor und ehrlich gesagt auch komplett bescheuert.
1: Super! Bei dir. Tiefer und tiefer in diesen wunderschönen Zustand, immer tiefer und tiefer in diesen wunderschönen.
8: Ich glaube, es funktioniert. Gott. Jörg!
1: Schaut mich an. Schaut mir in die Augen, sehr gut. Nur in die Augen schauen, wunderbar.
0: Hier schlagen wir unser Zelt auf und lassen Joey einfach links liegen.
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0: Hallöchen Leute, schön, dass ihr wieder eingeschaltet habt. Begrüßen wir unseren Host, 500 DKS Mann. Ja, ja, Applaus.
1: Hallo Leute, schön, dass ihr heute wieder dabei seid. Ich habe hier... Ich habe hier eine große Dose mit Waffeln. Hier ist eine Zylinder geformt, die andere ist ein bisschen matschig. Und wir werden euch jetzt live zeigen, wie man Waffelbruch herstellt. Das Rezept dafür, vor allem wenn man solche Waffeln hat, ist eigentlich ganz einfach. Und zwar musst du erst so ein nehmen, was dein so. Und dann musst du jede Waffel an, sagen wir so.
2: Ja.
1: Und dann musst du mit deinem musst du dann. Und unser Kollege hier, der Barfußbaron, wird uns jetzt mal eine kleine Demonstration davon geben.
2: Hallo.
1: Wir haben hier eine große Box Waffeln. Ich mach sie mal kurz auf.
2: Oh, die steht.
1: Boah, könnt ihr das riechen? Boah, könnt ihr das riechen? Ich halte mal das Mikrofon, dass ihr das riechen könnt. So, und du, mein Freund?
3: Nein.
1: Du, mein Freund, wirst du jetzt so eine Waffe und dann wirst du und dann und danach und dann ist der Waffelbruch auch schon fertig. Also, los geht's.
4: Wir nehmen mal lieber eins, was nicht so groß ist.
1: Dann tu es. Stell den Waffelbruch her.

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0: 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Wann wirst du endlich deine gottverdammte Fresse halten? Du bist... Ach, scheiße.
1: Fuck, ich mach's doch mal wie vorhin ganz langsam.
0: Halt's Maul, jetzt rede ich! Gérard, ich sterbe. Ich sehe das Licht, Gérard. Ich sehe das Licht. Kannst du endlich mal deine gottverdammte Fresse halten, du missratenes Stück? Du Geburt, du Piepton, einer Piepton. Ich kann... Scheiße.
2: Bleib genauso liegen. Genauso liegen, ja. Bleib. Und fang einfach nochmal an. Fluch durch. Mach nicht Piepton. Wir piepen ja. Das so weg. Fluch durch alles, was du hast. Du
1: Lies doch mal vor. Lies mal vor.
2: Gottverdammt, Sohn, Frucht meiner Lenden, ja. Wirst du endlich deine gottverdammte Fresse halten, du Gottverhunster. Entsprungen deiner verfluchten Mutter, du kleiner, widerlicher, minderwertiger Arsch. Raugen, reiß auf. Genau. Achso, das ist keiner.
0: Gottverdammt nochmal.
2: Also gottverdammt, Sohn, Frucht meiner Lenden, halt endlich deine gottverdammte Fresse, du Gottverhunster. Dreimal Gott, gottverdammte Fresse, Gottverhunst.
0: Gottverdammt, Sohn, mal hier.
2: Frucht meiner Lenden.
0: Gottverdammt, Sohn, Frucht meiner beschissenen Lenden, wirst du endlich mal deine Fresse halten, du blödes Miststück, du Scheiß.
2: Gottverdammt, Sohn, Frucht meiner Lenden, wenn du nun endlich deine gottverdammte Fresse halten würdest, du Gottverhunster. Piepton, entsprungen deiner verfluchten Mutter, du kleiner, widerlicher, minderwertiger Arsch. Ja. Gottverdammt, Sohn, Frucht meiner Lenden, wirst du endlich deine gottverdammte Fresse halten, du Gottverhunster. So, also, okay. Und Action.
0: Gottverdammt, Sohn, Frucht meiner beschissenen Lenden, wirst du endlich deine beschissene Klappe halten, du Gottverhunste, du...
2: Das war schon fast gut. Und?
1: Du Gott, warte mal, wie geht's weiter? Ich brauch nach Gott.
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2: Und dann?
0: Du miserable
2: Piepen wir aus, genau. Das war's. Also nochmal, 3, 2 und Action.
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1: Ja, okay, bis gleich. Vielleicht krieg ich's jetzt hin.
2: Okay, und Action.
0: Gottverdammt, Sohn, Frucht...
1: Nochmal, Entschuldigung.
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0: Momentan bewohne ich eine Herberge in der Stadt. Aber nicht mehr für lange. Vor der Tür liegt mein Pferd und schläft. Wir haben eine lange Reise hinter uns. Ich ritt durch die Wüste, den heißen Wind auf meiner Haut und Sandkörner zwischen meinen Zähnen. Vor ein paar Stunden lief mir noch der Schweiß die Stirn runter, doch die Sonne hatte mich getrocknet wie ein Stück Fleisch. Shin trug mich jetzt schon seit Tagen. Sie wird nie müde, sie muss nie essen. Ihre Hufe sanken in den Sand, doch sie war nicht aufzuhalten. Ich griff in meine Tasche und holte eine kleine, goldverzierte Schatulle hervor. Mit einer flinken, aber leicht benommenen Bewegung meines Daumens ließ ich den schmalen Deckel der kleinen Box aufspringen. Im Inneren befanden sich 19 Patras Goldzigaretten. Mit schwammigen Bewegungen zog ich eine heraus und steckte sie in meinen Zigarettenhalter.
1: »Ich habe kein Feuer«,
0: raunte ich vor mich hin, während ich den Halter in meinen Mund führte. Obwohl der Horizont endlos erschien, bildeten sich in der Ferne die flimmernden Umrisse einer kleinen Siedlung.
1: »Nicht mehr lange und ich kann etwas trinken«,
0: dachte ich mir, während die Umrisse immer schärfer wurden. Wir reisten schon seit Tagen durch das Meer aus Sand. Während dem Tag verlor ich fast mein Bewusstsein und in den Nächten hatte ich Angst zu schlafen. Ich hörte es die ganze Zeit, etwas kroch unter dem Sand. Es folgte uns schon von Anfang an. Wäre Shin jemals stehen geblieben, fürchte ich, wäre das unser Ende gewesen. Der glühende Sand war schon lange nicht mehr gelb. In der Mittagssonne strahlte er wie der Sternenhimmel. Fast so, als würde sich das Licht in der flimmernden Hitze brechen. Doch bevor ich mich in den Farben verlieren konnte, sah ich wieder das Zucken im Sand und die Schatten der Geier. Es flogen schon lange keine Geier mehr. Ich stand vor der Siedlung, alles nur Holz. Große bemalte Wände ragten in den Himmel, eine lächerliche Illusion von einer Stadt. Wie in einem alten Western ritt ich durch die Gasse aus Spanplatten. Am Ende der Passage allerdings stand eine kleine Hütte. Und vor der Hütte hockte ein kleiner alter Mann mit einem langen Stock. Ich zog die Zügel, um Shin zum Stehen zu bringen. Doch bevor es eine Wirkung hatte, sank sie vor dem alten Mann auf die Knie.
2: »Guten Morgen, mein Sohn«,
0: hauchte er in meine Richtung, während ich durch die Löcher in seiner Kutte in seine stahlblauen Augen starrte. Seine Haut war bleich und trocken, fast so wie Holz, doch seine Zähne waren Gold.
1: »Guten Abend, Patron«,
0: erwiderte ich mit düsterer Miene und stieg vom Pferd. Ich griff in meine Tasche und zog einen Zettel heraus.
1: »Haben Sie diesen Mann gesehen?«,
0: fragte ich mit rauer Stimme und hielt dem Patron den Zettel vor. Aus seiner stinkenden schwarzen Kutte erhob sich eine knochige Hand und griff das Papier, auf dem der Zittermann abgebildet war.
3: »Das hättest du wohl gern. Mir laufen viele Leute über den Weg, aber diesen Mann siehst nur du.«
0: Der alte Mann gab mir den Zettel zurück, während er seine Zähne zeigte.
1: »Dann hoffe ich mal, dass du ihn getroffen hast, bevor wir uns das nächste Mal begegnen.«

0: Mit einem Glühen der Lunge ritt ich weiter. Ich hatte zwar immer noch nichts getrunken, aber zum Glück wurde es Nacht. Ich warf noch einen letzten Blick nach hinten, doch der alte Mann war schon längst verschwunden.
1: Wir müssen uns beeilen. Der Sand wartet schon.
0: Shin erhörte meine Worte und fing an zu galoppieren.
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0: Sie sind nicht aus dem Gleichgewicht zu bringen.
1: Niemand wird Ihnen Ihr Glück oh, streitig machen.
0: Sie bestimmen, wo es lang geht.
1: Du kannst dich sehr gut ausdrücken. In Worten, oh, Taten und Gefühlen.
0: 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Verliere ihn nicht.
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2: Ein Lächeln ist der Schlüssel zur Verständigung.
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Du hörst Make Rave No Hate und Freihoch 2, das Magazin für freie Musik in zwei freien Radios. Und zwar im Berliner Funk aus Mannheim, aus dem dortigen Studio 2. Und zwar auf 89,6 hier im UKW in der Region Mannheim in Heidelberg und größeren Teilen der Rhein-Neckar-Region auf 105,4. Auf bermudafunk.org im weltweiten Livestream und natürlich hört man uns auch im freien Radio Kassel auf noch 105,8 MHz, demnächst nur noch auf DAB Plus, Kanal 6a, aber dafür in großen Teilen Hessens. An dieser Stelle schöne Grüße an das freie Radio und an mein dortiges Lieblingsstudio, das Studio 2. Das freie Radio Kassel kann man bei entsprechender Wetterlage und Position sogar noch in der Rhein-Main-Region hören. Das ist das Schöne in Hessen mit den freien Radios dort und DAB Plus, auch Rundfunk. Unerhört Marburg, schöne Grüße an die Kolleginnen und Kollegen dort. Euch kann man auch noch in der Rhein-Neckar-Region hören. Und natürlich die anderen freien Radios dort, Radio X, Rheinwelle, Radio Darmstadt. In der heutigen Sendung von Make Rave and Hate und Freihoch 2, die hier mit schönen, vielen Ostergrüßen rausgeht. Da werden wir einfach mal ein bisschen DJ-Set spielen, mehr Make Rave Not Hate Ich. Aber auch zum Teil freie Musik mal schauen. Auf jeden Fall schön entspanntes Feierabend und Feierset. Nur bitte nicht am Karfreitag hören. Richtig, Karfreitag darf man die Sendung nicht hören. Oster, zumindest in Hessen, Ostersonntag auch so eine Sache. Ostermontag zum Teil auch nicht. Aber am Samstag, wenn die Erstausstrahlung im Berliner Funk stattfindet, da könnt ihr uns natürlich hören. Und ich wünsche euch viel Spaß dabei. Also jetzt eine Stunde Make Rave Not Hate und Freihoch 2 in der Osteredition.

Du hörst immer noch Mac Raven Hate und Freihoch 2, das Magazin für Freimusik in zwei freien Radios im Ruderfunk und im Freien Radio Kassel. Ja, uns liegen keine Störungsmeldungen für außerhalb des Studios vor, allerdings für innerhalb des Studios. Ein Teil der Technik scheint Probleme mit der Musik, mit der digitalen Musik zu haben. Da wäre man natürlich mit Platten besser dran gewesen. Also entweder der USB-Stick, der eine, den ich hier habe, oder der eine CDJ. Ich werde jetzt gleich das Gerät wechseln und dann hören hoffentlich die Kompressionsartefakte der digitalen Musik oder die, ja, das digitale Rauschen sozusagen auf. Das ist ja doch etwas arg wild geremixed. Ich bitte dafür um Entschuldigung.

Das war auch schon wieder eine Stunde MacRaven und Hater und frei auf 2 im Bermuda-Funk und im freien Radio Kassel. Ich wünsche euch einen wunderschönen Abend. Wir sehen, hören und wie auch immer uns auf freiaufzwei.de oder auf bermudafunk.org oder freies-radio.org. Viel Spaß und schöne Ostern.

Ja, mit diesem Lied begrüße ich Sie ganz herzlich zur heutigen Ausgabe von Kreuzweise, dem Schweizer Musikmagazin im Freien Radio Kassel. In der Musikbranche ist es ja nicht unüblich, mit anderen Musikern zusammenzuarbeiten. Und manchmal werden solche Kollaborationen auch auf Tonträgern festgehalten. Zwei davon möchte ich Ihnen heute vorstellen. Beim Album Fascht die Hai haben sich die Singfrauen Winterthur, der schwule Männerchor Zürich Schmatz und das Ensemble Ils Franzlis d'Atschlin zusammengetan, um gemeinsam zu singen und zu musizieren. Dazu später in der Sendung mehr. Beginnen möchte ich mit dem Doppelalbum Luagit vor Berg und Dal. Hier trifft das Trio seitensprungartiger Frauen, das wir eben schon gehört haben, auf die drei Bündnerinnen, die darauf gemeinsam Lieder zum Erinnern singen. Die Idee, Lieder zum Erinnern auf Tonträger festzuhalten, kam der Autorin und Liedermacherin Erika Brühlmann-Jäcklin beim Schreiben ihrer drei Bücher Sophia, Alice singt und Rosenkind, in denen ein Stück Schweizer Sozialgeschichte des 20. Jahrhunderts festgehalten ist. Zufall, dass die drei Hauptpersonen alle im Jahr 1913 geboren sind, aber kein Zufall, dass sie alle ihr Leben lang von Liedern begleitet wurden, die ihnen Lebensfreude schenkten, auch Kraft, ihre der Zeit entsprechend nicht einfachen Schicksale zu meistern. Gesungen wurde in der Schule, in der Kirche, daheim und anderswo, auf der Alp genauso wie in der Küche, im Kirchenchor oder im Schneideratelier.

Das Buch Sophia, eine Frau aus dem Prättigau, das 2009 erschien, ist ein zeitgeschichtliches Dokument der besonderen Art. Darin zeichnet Erika Brühlmann-Jecklin die Geschichte zweier Familien eines Bündner Dorfes über drei Generationen nach. Die Schweiz war nicht immer reich und begehrt. Im 19. und 20. Jahrhundert war sie noch lange Zeit das Armenhaus von Europa. Doch es gab auch Gutes, und die Protagonistin des Buches zeigt den Lesern beide Seiten. Die Geschichte beginnt Ende des 19. Jahrhunderts mit der Geburt von Sophia. Sie endet am Ende des 20. Jahrhunderts mit ihrem letzten Atemzug. Eine berührende Geschichte ohne jegliche Schnörkel- oder Heidi-Romantik. Heirat, Kinder, Beruf und Arbeit. Ja, es gab viel Arbeit zu tun und das Leben war nicht immer rosig. Alkoholprobleme des Ehemanns und die Armut der ganzen Region waren hart und ein Los, das man nicht leicht trug. Wer erfahren möchte, wie das Leben der einfachen Leute in der Schweiz über ein Jahrhundert lang war, wie man sich mit Auswanderungsgedanken trug, die Region verließ und versuchte, aus seinem Leben etwas Besseres zu machen, sollte dieses Buch unbedingt lesen und sich die in dem Buch erwähnten Lieder zu Gemüte führen, von denen wir jetzt noch zwei hören werden.

Mit diesem Lied sind wir beim zweiten Buch von Erika Brühlmann-Jäcklin angelangt, in dem die studierte Psychologin ihre beiden Passionen, das Schreiben und das Liedermachen und Singen, miteinander verknüpft. In der romanhaften Biografie Alice singt, die Geschichte eines Verdingkindes, erzählt sie einerseits die Geschichte von Alice, gleichzeitig ist es aber auch ein Stück Schweizer Geschichte von unten. Das Kind einer italienischen Mutter und eines Schweizer Vaters, die sie erst im Laufe der Kinderzeit bzw. als Jugendliche kennenlernt, musste viele Demütigungen und Schläge einstecken, wurde als Arbeitskraft herumgereicht und gnadenlos ausgebeutet. Als Heranwachsende stellte sich Alice immer wieder dieselben drängenden Fragen. Warum wurde ich verdingt? Was geschah mit der Mutter? Weshalb sind die rechte Hand und der linke Ellbogen verkrüppelt? Erst dank Erika Brühlmann-Jäcklins Archivrecherchen, die der einfühlsamen und dichten Lebensbeschreibung etwas von einer detektivischen Spurensicherung verleihen, erhielt die hochbetagte Protagonistin Antworten zu Fragen, die sie Zeit ihres Lebens gequält hatten. Musik ist für Alice eine Kraftquelle, die sie durch ihr Leben begleitet hat. Sie lernt trotz verkrüppeltem Arm Geige, Handorgel und Flöte spielen, heiratet, hat drei Söhne, macht als über 60-Jährige am Konservatorium auf der Flöte einen Diplomabschluss, leitet Chöre und Flötenspielgruppen. Alice Alder-Walliser starb im Alter von fast 99 Jahren im April 2012. Geblieben ist dank Erika Brühlmann-Jäcklin ihre Geschichte und ihre Lieder.

Drei Jahre nach dem Tod des Vaters, 1922, nahm man der Mutter Franziska Bucher die 7 Kinder weg und wies sie in eine Erziehungsanstalt ein. Diese wurde von katholischen Schwestern einer Kongregation geführt und von einem Priester geleitet, der seine pädophile Neigung nicht im Griff hatte. Autoritäre, strenge Erziehung war an der Tagesordnung. Eines der Mädchen, Bertha, erlitt infolge harter Bestrafung eine Hirnverletzung und starb. Anna, ihre Schwester, aus deren Perspektive das Geschehen beleuchtet wird, wurde 2 Tage und Nächte in den Karzer gesperrt, bis sie der Oberin versprach, zu schweigen über das, was sie mit ansehen musste. Die Bilder, die sie niemandem schildern darf, begleiten und verfolgen sie ihr Leben lang. Anna wird nach ihrer Entlassung aus dem Heim eine Dienststelle in Freiburg antreten und beginnt dann in Luzern eine Schneiderinnenlehre. Von da an ist sie nach langen Jahren der Trennung wieder mit ihrer Mutter zusammen. Anna eröffnet nach der Lehre ein eigenes Atelier. Später heiratet sie. Allmählich kommt die Familie wieder zusammen. Auch die anderen Kinder können nach ihrer Heimentlassung zur Mutter zurückkehren. Narben der langen Trennung und des Auseinandergerissenseins bleiben und prägen die Biografien der Einzelnen. Erika Brühlmann-Jecklin erzählt in ihrem Buch »Rosenkind« die sich kreuzenden Lebensgeschichten in eindrücklicher Weise und gibt den Betroffenen ein Gesicht und eine Stimme. Wie in einem Mosaik fügen sich die Teilgeschichten zusammen. Die Geschichte der Familie Bucher steht hierbei exemplarisch für unzählige weitere Schicksale. Gemäß Annas Nachkommen war es oft das Singen, das der Mutter half, ihr Leben erträglicher zu machen. Wir hören jetzt noch 2 Beispiele dafür.

Das Doppelalbum Lurgit vor Berg und Dahl, Lieder zum Erinnern, soll mithelfen, das Volksliedgut aus jener Zeit zu erhalten. Die Sängerinnen hatten bei den Tonaufnahmen nicht den Anspruch, eine perfekte Leistung zu erbringen und haben deshalb eine einfache, dreistimmige A cappella-Version gewählt. Es ist ihnen ein Anliegen, dass diese Lieder von allen mitgesungen werden können. 52 Lieder sind es insgesamt, festgehalten von zwei Formationen, 14 vom Trio Seitensprungartiger Frauen, die übrigen von den drei Bündnerinnen. Wer immer sich die Lieder anhört, erinnert sich und mag mitsingen. Zumindest ging es mir so.

Die Singfrauen Winterthur und der schwule Männerchor Zürich Schmatz haben sich 2011 für zwei Konzerte am Konservatorium Zürich zusammengetan. Begleitet wurden sie dabei von dem Engadiner Ensemble Ils Franzlister Tschlin, die wir gerade eben schon hören konnten. Die Live-Aufnahmen auf dem Album Fast die Hai, Fast zu Hause vereinigen Stücke der Franzlis und Lieder aus der Schweiz, von Manni Matta über Paul Burkhardt bis Arthur Beul, vom Volkslied über den Naturjodler bis hin zu Neukompositionen.

Die Singfrauen Winterthur gibt es seit 1998. Die über 40 Sängerinnen pflegen eine stilistische Vielfalt vom Volkslied über georgisches Liedgut, klassische Werke der Frauenchorliteratur bis zur zeitgenössischen Musik. Aber auch Naturjodel und Jazzgesang gehören dazu, wie das nächste Stück beweist.

Mit diesem Stück wären wir bei den nächsten Beteiligten dieser Produktion angelangt. Schmatz steht seit 1990 für abendfüllende, szenisch arrangierte Eigenproduktionen und will mit seinem Gesang immer auch Botschafter für schwule Anliegen sein. In seinen konzertanten Programmen erstreckt sich der musikalische Bogen von Schubert über Schöck und Hohler bis hin zur Uraufführung von für Schmatz geschriebenen Kompositionen. Und dann wären da noch Ilse Franzlis Datschlin. Das sind fünf Musiker und inzwischen auch Musikerinnen aus dem Unterengadin. Sie pflegen die traditionelle Volksmusik genauso sorgfältig, professionell und bisweilen augenzwinkernd wie beispielsweise die volksmusikalischen Weiterentwicklungen in den Jazz und ins Weltmusikalische. Wir hören sie jetzt zusammen mit den Singfrauen Winterthur mit einem weiteren Stück aus dem Album Fascht die Hai.

Ja, und damit sind wir auch schon wieder am Ende der heutigen Sendung angelangt. Ich hoffe, Ihnen haben die heute vorgestellten Alben gefallen. Beide sind übrigens beim Zietglocke Verlag erschienen. 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Ich buchstabiere Cäsar Emil Daniel Emil. Daniel Emil. Die nächste Ausgabe von Kreuzweise, dem Schweizer Musikmagazin, gibt es in einem Monat, am 7. Juni, hier im Freien Radio Kassel zu hören. Beginn ist dann um 21 Uhr. Verabschieden möchte ich mich mit einem letzten Stück aus dem Album Fascht die Hai, La Fanfare du Printemps. Am Mikrofon war Trudi Kindl. Auf Wiederlose miteinander.

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0: Herzlich willkommen zu unserer Sendung im Freien Radio Kassel.
1: Was erwartet Sie in unserer heutigen Sendung?
2: Einer Studie zufolge dauerte die Sendezeit aller Berichte über Afrika in den Nachrichten des deutschen öffentlichen Rundfunks im gesamten Jahr 2024 gerade einmal 8 Minuten. Man mag es kaum glauben. Zehntausende Menschen sind Opfer des Krieges in Sudan. Die Zahl der Binnenvertriebenen und Flüchtlinge übersteigt 14 Millionen. Im Sudan herrscht derzeit die einzig anerkannte Hungersnot der Welt. Die Berichterstattung in den deutschen Medien ist immer noch spärlich. Und sie verschweigt einen wesentlichen Tatbestand, nämlich die deutsche Mitverantwortung an den Entwicklungen im Sudan. Und zwar nicht nur in Kolonialzeiten, sondern heute. Dies in den Blick zu rücken, hat sich die Evangelische Akademie Frankfurt vorgenommen in einer Reihe von Online-Veranstaltungen. Ausschnitte aus den ersten beiden Veranstaltungen im April hören Sie gleich.

0: Roman Deckert ist Historiker, Sudan- und Südsudan-Analyst. Roman Deckert kennt das Land und seine Geschichte wie kaum ein anderer. Und Herr Deckert ist uns heute aus Französisch-Guayana zugeschaltet. Wir freuen uns sehr, dass Sie da sind, Herr Deckert, und dass Sie mit uns der Frage nach der deutschen Verantwortung nachgehen.
1: Dank vor allen Dingen an all Sie, die Teilnehmenden, denn dass es also dieses große Interesse gibt jetzt von Ihrer Seite und das alleine, dieses Gefühl der Solidarität, der Aufmerksamkeit, das bewirkt schon etwas, denn es geht ja auch um psychologische Traumata und da ist es einfach schlimm für viele Sudanesinnen und Sudanesen zu denken, nicht nur sie werden vergessen, sondern sie werden bewusst ignoriert. Ich beschäftige mich seit 1997, 96, 97 mit dem Sudan, also seit fast 3 Jahrzehnten. Und ich frage mich das natürlich auch ständig, warum aller möglicher Scheiß, entschuldigen Sie die Ausdrucksweise, mehr Aufmerksamkeit bekommt als der Sudan. Es ist natürlich so, dass die Leute eher einen Bezug finden zu der Situation in der Ukraine oder vielleicht früher auch im Balkan, weil da sehen einfach die Leute so aus, wie die meisten von uns. Die Häuser sehen so aus und in Darfur sieht es halt eher aus wie auf dem Mars. Und deswegen ist das natürlich eine Hürde. Ich sehe das oftmals so, dass Redaktionen mir sagen, ja, nein, nein, nein, das ist zu komplex, damit überfordern wir unser Publikum. Also die wollen dann halt diesen Dualismus Afrikaner gegen Araber, was natürlich bei etwas näherer Betrachtung wirklich Mumpitz ist. Da ist zwar auch irgendwo was dran, aber es ist natürlich viel, viel komplexer und ich glaube, dass teilweise die Medien ihr Publikum auch unterschätzen und sozusagen im vorauseilenden Vereinfachungen dort verfahren. Es kommt dann dazu, ich würde behaupten, es gibt eben auch eine unbequeme Wahrheit, dass wir in Anführungszeichen, wir als Deutschland, als Westen, ich lebe in der Schweiz, die Schweiz spielt da natürlich auch, Stichwort Gold, zum Beispiel Banken, eine traditionell klischeehafte, schlechte Rolle. Es gibt auch in Sachen Sudan sowas wie einen deutschen Sonderweg, den ich Ihnen ganz kurz skizzieren möchte. Und zwar muss man zwar betonen, dass natürlich der Sudan in erster Linie eine eigene Verantwortung hat. Ja, also man kann jetzt auch nicht alles, diese Tendenz gibt es im Sudan auch, sozusagen alles auf externe Akteure zu schieben. Nein, natürlich gibt es interne sudanesische gesellschaftliche Probleme und es gibt diese Eigenverantwortung. Aber es ist doch unstrittig, dass es also eine sehr, sehr starke Einmischung seit jeher gegeben hat von außen. Und da spielt eben Deutschland eine Rolle. Ich denke, deswegen haben deutsche Medien oder hat die deutsche Öffentlichkeit, hat die deutsche Politik eigentlich eine besondere Verantwortung, auch sich dazu zu behandeln. Aber ich würde auch eigentlich argumentieren, normalerweise braucht es überhaupt nicht diese besondere Verantwortung, sondern ganz einfach menschliche Empathie. Ja, also auch wenn wir gar nichts damit zu tun hätten. Also es findet ja offensichtlich in einem globalen Kontext statt, aber selbst dann würde es uns ja was angehen, einfach als Mitmenschen. Eine kurze Sache. Das Deutsche Reich hat tatsächlich, das wissen selbst viele Sudanesinnen und Sudanesen nicht, eine durchaus wichtige Rolle gespielt im Sudan bei der Kolonialisierung. Nämlich, also der Sudan war ja im 19. Jahrhundert vor allen Dingen unter osmanischer Herrschaft bzw. ägyptischer Herrschaft. Und es gab dann das erste Mal in den 1880er Jahren einen einheimischen Aufstand. Und bei der Rückeroberung des Sudans Ende der 1890er Jahre und der Etablierung des anglo-ägyptischen Kondominiums. Das war formell eine britisch-ägyptische Doppelherrschaft, aber weil Ägypten faktisch auch unter britischer Herrschaft stand, war das also faktisch eine britische Kolonialherrschaft. Da hat das Deutsche Reich eine ganz wichtige Rolle gespielt als Verbündeter Großbritanniens und man hat sich also gegenseitig die Interessenssphären zugeschoben. Das Deutsche Reich hatte für Deutsch-Ostafrika quasi die Zustimmung bekommen von Großbritannien. Übrigens auch das Recht, sudanesische Söldner zu rekrutieren. Das waren die sogenannten Askari-Soldaten, die dann in Deutsch-Ostafrika unter anderem einen der ersten Genozide des 20. Jahrhunderts, nämlich bei der Niederschlagung des Maji-Maji-Aufstands, für die Deutschen im Prinzip gekämpft haben. Der wichtigere Punkt ist dann allerdings die deutsch-deutsche Sonderrolle während des sogenannten Kalten Krieges, so genannt, weil bei uns war er kalt, im Sudan, Südsudan vor allen Dingen, aber auch im Horn von Afrika war es ein heißer Krieg. Und der wichtige Punkt dabei zum Verstehen ist, dass der Sudan genau seine Unabhängigkeit erreicht hat, 56, als in Bonn die sogenannte Hallstein-Doktrin ausgerufen wurde. Es ging darum, der DDR die internationale Legitimation zu verwehren, gerade in den dekolonialisierten Staaten des globalen Südens, damals der Dritten Welt, die diplomatische Anerkennung der DDR zu verhindern. Und dafür hat man also von Bonner Seite aus den Sudan zum Bollwerk. Das hat also Franz Josef Strauß Selig selber genau so formuliert, den Sudan zum Bollwerk auszubauen gegen östliche Einflüsse, als Hinterhof Ägyptens mit Blick auf die Nilwasser, als Brücke zwischen arabischer und afrikanischer Welt. Und da hat man also den sogenannten Sicherheitsapparat aufgebaut, also den Geheimdienst, die Polizei und vor allen Dingen die Armee, die vorher sehr schlecht ausgerüstet war, mit deutschen Waffen, hochgerüstet, Fuhrparks, Ausbildung. Also das waren Rekordbeträge, die da gerade in der ersten Hälfte der 60er Jahre geflossen sind. Und dadurch ist die sudanesische Armee überhaupt erst zum zentralen Akteur in der sudanesischen Politik geworden. Der Sudan ist trauriger Rekordhalter, was Putsche und Putschversuche angeht in Afrika. Und dass die Armee überhaupt erst so dominant werden konnte, war also durch die bundesdeutschen Rüstungshilfen möglich geworden. Interessant ist, ich habe also ein Vierteljahrhundert daran geforscht. Erst im letzten Jahr bin ich darauf gestoßen, dass eine Schlüsselfigur in diesem Zusammenhang der langjährige Resident des Bundesnachrichtendienstes, BND, in Khartoum gewesen ist, von Ende der 50er bis Ende der 60er Jahre. Ein Mann namens Erich Ulbrück. Und der hatte sein Spionagehandwerk als Rüstungsexperte im Reichssicherheitshauptamt unter Walter Schellenberg gelernt, im Auslandsnachrichtendienst der SS. Also es gibt hier eine etwas gespenstische Kontinuitätslinie, sagen wir mal, vom preußischen Militarismus, Stichwort Askaris, über Nazi-Deutschland bis in heutige Zeiten. Also ich war gerade vor ein paar Wochen in Berlin, habe dort im Nachlass von Leni Riefenstahl geforscht. Sie wissen sicherlich, dass Leni Riefenstahl ja ihr Comeback sozusagen gefeiert hat mit ihren Bildern in den Nuba-Bergen im Sudan. Und sie ist dann 2000 nochmal mit 97, 98 Jahren dorthin zurückgekehrt. Und ich habe also ein Foto gefunden von Riefenstahl umringt von ihrer Eskorte sudanesischer Soldaten. Und alle von denen haben also G3, Heckler und Koch Sturmgewehre, das ehemalige Standardordnanzgewehr der Bundeswehr, ein automatisches Gewehr. Und vielfach mache ich die Erfahrung, dass Leute sagen, na ja, also diese Rüstungshilfen im Kalten Krieg, das ist ja bedauerlich, aber kalter Kaffee, lange her, kann man nichts machen. Aber es gibt viele Bilder von RSF-Kämpfern, also von Rapid Support Forces mit G3-Gewehren. Das heißt, dieses Erbe aus dem Kalten Krieg wirkt bis heute fort, also nicht nur mittelbar, sondern unmittelbar. Was eigentlich fast noch schlimmer für mich ist, denn das ist ja nun Geschichte, aber ich denke, sie verpflichtet zu besonderer Verantwortung, das ist die heutige Lage. Es ist unbestritten, außer den Vereinigten Arabischen Emiraten selber, bestreitet niemand, dass die Vereinigten Arabischen Emirate der Hauptunterstützer der genozidären Rapid Support Forces sind. Das ist vielfach bewiesen. Und wenn Sie auf die offizielle Seite vom Deutschen Auswärtigen Amt gehen und dort die bilateralen Beziehungen zwischen Deutschland und den Vereinigten Arabischen Emiraten nachschauen, dann werden Sie sehen, dass die Vereinigten Arabischen Emirate ganz offiziell ein strategischer Partner Deutschlands sind, also von uns allen. Und da frage ich mich dann doch, also wenn der wichtigste Partner einer genozidalen Miliz unser strategischer Partner ist und wir an anderen Stellen, also ein bisschen selektiv vielleicht schon, auch aber immer das internationale Recht, Völkerrecht hochhalten, was macht das dann mit uns? Es ist wichtig, nochmal darauf hinzuweisen, es sind nur die Sudanesinnen und Sudanesen, die den Sudan retten können, aber wir können ihnen behilflich sein, zumindest indem wir keine Komplizen sind. Und wenn wir also für hunderte Millionen Euros Rüstungslieferungen an die Vereinigten Arabischen Emirate, aber auch an Saudi-Arabien, Katar, Türkei und so weiter liefern, also auch unter grün geführten Wirtschafts- und Außenministerien, dann frage ich mich, was hat das mit feministischer Außenpolitik zu tun? Auch wenn diese Waffen nicht direkt im Sudan landen, dort werden andere Waffen gebraucht, aber trotzdem, wenn ich der Waffenbruder des Waffenbruders einer genozidären Miliz bin, was bedeutet das dann für mich? Als letztes möchte ich darauf hinweisen, also ich habe sehr viel in Archiven geforscht. Ich war noch vor 2, 3 Monaten im Bundesarchiv, Militärarchiv in Freiburg. Und ich habe da etwas gefunden, was ich vorher schon im Archiv des Auswärtigen Amts gesehen hatte, aus den 60er Jahren. In Freiburg war es aus den Anfang der 90er Jahre, denn die Zusammenarbeit der deutschen Bundeswehr mit der sudanesischen Armee ist noch weitergegangen nach dem Putsch von Bashir 1989. Sie wurde das letztlich erst 1994 eingestellt, eigentlich nur wegen der sudanesischen Parteinahme für Saddam Hussein im Kuwaitkrieg. Tatsächlich war es interessant zu sehen, wie doch Ein einzelner Fernsehbericht von Joe Angerer, auf einer vergleichsweise kleinen Welle von Protesttreiben gegangen sind im Ministerium selber, die dann aber vor allem von den Bundestags abfragt werden, so hier, ich bekomme aus meinem Wahlkreis Fragen, warum kooperiert ihr denn mit der sudanesischen Armee? Und das hat Druck ausgeübt. Das hat nicht die Zusammenarbeit so alleine beendigt. Aber es war ein wichtiger Faktor. Und das hat mir einfach gezeigt, dass wir alles waren auch kirchliche Initiativen übrigens dabei, eher katholische, aber die evangelische Kirche war ja auch aktiv immer mal wieder. Also das wäre mein Appell. Sie alle sind an irgendeiner Stelle in der Gesellschaft tätig und können dort etwas machen. Die Emirate zum Beispiel sind sehr anfällig, was Reputationsverlust angeht. Es gibt da sehr viel Whitewashing, Sportswashing, Tourismuswashing. Also wenn man an solchen Stellen ansetzt und versucht, dort ein anderes Narrativ zu setzen, dann haben wir alle dort auch Möglichkeiten. Und ich würde mich sehr freuen, wenn Sie an dem Thema dranbleiben. Gehen Sie zu Ihrem Bundestagsabgeordneten und fragen Sie, hey, was ist das los? Warum sind wir strategische Verbündeter eines völkermordenden Alliierten?
0: Als Rückfrage, wie wirkt denn das Erbe der Kolonialzeit und durch die Geschichte hindurch fort heute im Sudan? Also wo und wie merkt man das?
1: Das Einfachste ist die Kolonialzeit. Das bewährte Motto von Teilen und Herrschen, das haben die Briten natürlich perfektioniert, um den Sudan damals zu beherrschen. Und die sudanesischen Machthaber haben das also in der Folge perfektioniert. Sie haben also auch eine Elite aus dem Niltal, aus Khartoum und dem nördlichen Niltal eingesetzt, deren Netzwerke den Sudan bis heute dominieren. Und also die RSF-Milizen, die kommen ja aus Darfur und aus Tschad und so weiter, aber so mörderisch die sind, die haben teilweise auch sozusagen einen Grund. Es ist die Marginalisierung in den Peripherien und die Monopolisierung von Macht und Ressourcen in Khartoum. Das ist das britische. Das deutsche Erbe, da würde ich sagen, eben die Konflikte im Sudan sind wahnsinnig komplex. Also es gibt immer auch eine hyperlokale Ebene, regional, national, international, global. Aber wenn man die Konfliktursachen auf einen einfachen Nenner runterbrechen wollte, dann ist in der Sudanforschung gilt das Stichwort von der Militarisierung des politischen Marktplatzes. Und das bedeutet im Prinzip, ich kann mittlerweile nur noch im Sudan Zugang zu Macht und Ressourcen bekommen, wenn ich eine bewaffnete Streitmacht hinter mir sammle. Das ist einfach die Dominanz der alten Männer mit den größten Kanonen, die halt durchsetzen, dass sie am Verhandlungstisch sitzen. Und das versucht jetzt auch die Konferenz in Berlin zu durchbrechen. Ja, das ist natürlich schwierig. Deswegen sind also an der Konferenz in Berlin zum Beispiel das Burhan-Regime und RSF nicht eingeladen. Aber es zirkulieren all diese Waffen und es gab früher natürlich traditionelle Mediationsmechanismen. Ja, also auch früher gab es natürlich Konflikte, vor allen Dingen um Zugang zu Weideland etwa zwischen Nomaden und Kleinbauern. Das hat man früher mehr oder minder irgendwie regeln können, verhandlungsmäßig. Sobald ich aber ein automatisches Sturmgewehr in der Hand habe, ja, was aus 1 Kilometer jemanden runterschießen kann mit deutschem Ingenieursgenius, dann ist vorbei mit solchen Mechanismen. Also das ist eben das deutsche Erbe. In erster Linie würde ich argumentieren.
2: Ein paar Fragen aus dem Chat. Da war ein Kommentar im Chat gewesen, dass unter einem Kabinett Merkel auch Waffen an den Sudan geliefert worden sind, um flüchtende Menschen von der sudanesisch-libyschen Grenze fernzuhalten und auch noch heute die deutschen Waffen auf Bildern der RSF-Kämpfer zu sehen sind. Und dann wäre noch eine Frage, die Demokratiebewegung, was ist eigentlich aus den Akteuren geworden?
1: Ich höre das also auch immer wieder, dieses Argument, dass die RSF überhaupt erst von der Europäischen Union vor allen Dingen, beziehungsweise die Schweiz, war auch daran beteiligt im Rahmen des sogenannten Khartoum-Prozesses. Man hat sozusagen die RSF zu Türstehern der Festung Europa machen wollen. Ich muss da so ein bisschen Wasser in den Wein gießen, denn ich habe jetzt nicht gesehen, dass dort substanziell viel an Unterstützung gelaufen ist. Also es ist so, dass die RSF in erster Linie großmächtig und reich geworden sind durch den Krieg im Jemen. Dort haben nämlich die Saudis und die Emiratis damals noch zusammen, jetzt sind sie ja auf gegenüberliegenden Seiten in diesem Stellvertreterkrieg, der dieser neue Krieg eben auch ist, zwischen Saudi-Arabien auf der einen Seite und Emiratis auf der anderen Seite. Da im Jemenkrieg waren sie ja zusammen und da haben sie die schmutzige, blutige Arbeit am Boden Die haben keine eigenen Bodentruppen geschickt, sondern aus der Luft bombardiert. Aber die Bodentruppen, da haben sie Söldner aus dem Sudan gekauft. Das waren vor allen Dingen von der RSF. So wurde eigentlich Mehdi mit seinen RSF überhaupt erst reich und mächtig. Der Punkt mit der Unterstützung durch Deutschland, EU, erweitert auch noch durch den Khartoum-Prozess, ist meines Erachtens ein anderer. Und das ist Legitimation. Vorher, das waren die Janjaweed, das war eine mordende Reiterhorde. Die wurden dann zu den Neo-Janjaweed. Die sind jetzt auch nicht ganz deckungsgleich mit den damaligen Janjaweed-Milizen aus den 2000er Jahren, aber doch auch eine Kontinuitätslinie. Und vorher waren das einfach eine wilde Mörderhorden. Und durch diesen Khartoum-Prozess, an dem eben auch Deutschland beteiligt war, hat man sie geadelt quasi als legitime Akteure. Das ist für mich der Punkt. Zur zweiten Frage. Die Akteure, die damals tätig waren, die gibt es noch. Die sind natürlich sehr strapaziert. Es ist natürlich auch ein wahnsinniger Rückschlag nach der Euphorie der Revolution. Es war eine Revolution, die sehr stark von jungen Menschen getragen wurde, gerade auch von Frauen. Und eben nicht nur in Khartoum. Früher hat sich alles immer so in Khartoum konzentriert, auch die früheren Revolutionen. Diesmal war es im ganzen Land fast. Das war also egalitaristisch eine wunderschöne Revolution. Da haben natürlich Ägypten, Saudi-Arabien und so, die haben überhaupt kein Interesse daran, in ihrem eigenen Hinterhof, also eine Basisdemokratie aufblühen zu sehen, quasi als Gegenmodell zu ihren autoritären Systemen. Und da ist ein anderer Kritikpunkt von mir an den westlichen Regierungen, dass sie diesen Verbündeten am Golf und in Ägypten nicht gesagt haben, haltet euch raus, so lasst die Sudanesen und Sudanesinnen ihr eigenes Ding machen. Stattdessen haben eben diese Kräfte die Konterrevolution betrieben. Also unsere Verbündeten, auch Saudi-Arabien, Ägypten. Wie viele Milliarden hat die EU jetzt als Sisi gegeben und küsst ihm bei jeder Gelegenheit den Popo, um es mal ein bisschen derbe auszudrücken. Es gibt immer noch diese Kräfte. Das ist sehr schön zu sehen. Das ist wirklich basisdemokratisch. Das waren vor allen Dingen die früheren Neighborhood Resistance Committees. Das sind heute die Emergency Response Rooms, die ja auch für den Friedensnobelpreis schon im Gespräch waren, letztes Jahr den alternativen Nobelpreis bekommen haben, verdienterweise. Die aber vor allen Dingen von der sudanesischen Diaspora unterstützt werden. Also mir ist ein Satz hängen geblieben von einer sudanesischen Aktivistin. Die größte Hilfsorganisation im Sudan, das ist die sudanesische Diaspora, die also unermüdlich sich Geld abspart und aus UK, Kanada, US und so dorthin Geld überweist und Leute dort denen zum Überleben verhilft. Also das ist sicherlich der Weg in die Zukunft, dass diese Kräfte sehr viel mehr zu sagen haben in einem zukünftigen Sudan. Und nach meinem Verständnis ist auch das tatsächlich, was die Konferenz in Berlin bei all ihren Defiziten sicherlich auch versucht und was man ja hoch anrechnen muss, den Gastgeberinnen dort.
3: Gerrit Kurz, er ist Politikwissenschaftler und seit 2022 in der Forschungsgruppe Afrika, Mittlerer Osten an der Stiftung Wissenschaft und Politik.
4: Wir müssen schon deutlich vor der Unabhängigkeit Sudans einsetzen. Das gehört zum Hintergrund dazu, zu diesem Krieg, in dem sich im Prinzip die Ungleichheit und die strukturellen Herausforderungen und Probleme Sudans wie in einem Brennglas zeigen. Der Krieg ist eben auch die Manifestation von diesen strukturellen Entwicklungen, die es seit Jahrzehnten, zum Teil seit über 100 Jahren, Anlauf genommen haben. Ich will damit nicht sagen, dass das jetzt alles unweigerlich die Folge davon war. Das ist es natürlich nicht. Wir sprechen immer noch von handelnden Menschen, insbesondere bewaffneten Akteuren, die auch sich hätten anders entscheiden können und auch heute noch können. Aber trotzdem ist es, glaube ich, wichtig, diese Strukturen zu verstehen. Und davon ist, dass es schon unter der osmanisch-ägyptischen Kolonialherrschaft ab 1821 und dann später auch noch unter der ägyptisch-britischen Herrschaft, unterbrochen beides durch eine sudanesische Selbstherrschaft unter einem religiösen Führer. Dass es also unter dieser Kolonialherrschaft schon im 19. Jahrhundert eine tiefe Ungleichheit gab und ein System der Ausbeutung angelegt wurde, das wir heute auch immer noch sehen. Und das betraf insbesondere stark vereinfacht, dass sich als arabisch verstehende politische und kommerzielle Eliten aus dem Zentrum Sudans, also dem Zusammenfluss des Weißen und Blauen Nils, diese arabischen Eliten wurden bevorzugt behandelt, die hatten auch besondere Entwicklungschancen und die blickten auch schon damals herab auf nicht-arabische Bevölkerungsteile, die sie teilweise damals als Sklaven sahen, zum Teil waren das damals auch Sklaven. Aber die Fremdherrscher verstärkten diese Tendenz auch dadurch, dass Investitionen vor allem in Schulen, in Jobs, in Infrastruktur, in Gesundheitsinfrastruktur und so weiter viel stärker im Zentrum passierten als in der Peripherie außenrum, im Süden, im Westen, im Osten. Und das bedeutet, dass es bei der Staatswerdung Sudans, also Sudan wurde 1956 unabhängig, es keine geeinte, geteilte nationale Identität gab. Ja, einige Teile der Elite wollten sogar Teil von Ägypten sein. Also da gab es am Anfang unterschiedliche Vorstellungen drüber. Aber auch innerhalb des Landes gab es keine vollkommen geteilte nationale Identität. Und das verschlimmerte sich dann auch eher noch über die folgenden Jahrzehnte, weil der erste Bürgerkrieg in Sudan, der brach schon im Jahr vor der Unabhängigkeit aus, 1955. So war die Unabhängigkeit Sudans so von zwei großen Übeln geprägt, nämlich Krieg und Militärdiktatur. Verbunden auch mit einer Instrumentalisierung von sozialen, ethnischen Unterschieden. Und später kam dann auch noch ein religiöser Faktor hinzu. Das ausbeuterische Regierungssystem, das der unabhängige Sudan übernommen hat, wurde von den postkolonialen Regierungen fortgeführt, intensiviert. Und führte auch dazu, dass es, ich vereinfache jetzt sehr komplexe historische Prozesse, also es führte jedenfalls dazu, dass sich Menschen dagegen auflehnten und Rebellionen starten im Süden des Landes, insbesondere in den 50er Jahren, intensivierend dann in den 60ern und mit einem Friedensabkommen 1972 mit einer regionalen Autonomie für den Süden. Das wurde allerdings dann von der Regierung gebrochen, diese Autonomie. Und deswegen gab es dann eine erneute Rebellion von den Nachfahren der ersten bewaffneten Rebellion 1983 und der zweite große Bürgerkrieg, der Sudan über 20 Jahre lang erschütterte und erst 2005 zu Ende ging und dann mit dem Unabhängigkeitsreferendum 2011 in der Unabhängigkeit Südsudans gipfelte. Es gab auch im Westen des Landes in Darfur Konfrontationen zwischen arabischen und nicht-arabischen Bevölkerungsteilen. Und 2003 eskalierte das Ganze in einem Aufstand von ursprünglich zwei bewaffneten Gruppen gegen die Regierung. Die griffen den Flughafen in Al-Fasher an und das war sozusagen der Start des Darfur-Krieges. Und wir sahen dann sowohl im Süden in den 80ern schon, aber auch später dann in Darfur, ein Muster in der Aufstandsbekämpfung durch den Staat, durch die Regierungen, nämlich dass die Herrscher nicht so sehr auf ihre eigenen Sicherheitskräfte, also auf das Militär setzten oder Polizei, sondern dass diese Sicherheitskräfte Milizen förderten, ausbildeten und die vor allem nutzten, um diese Kriege zu führen. Das war eine Strategie, die bereits unter der zivilen Regierung von Sadiq al-Mahdi Ende der 80er eingeführt wurde und dann unter Omar al-Bashir ab den 90ern noch intensiviert wurde. Und das folgte auch dem Ziel, nämlich den Krieg fern vom Zentrum zu halten und am besten den Krieg zwischen Angehörigen verschiedener Bevölkerungsteilen der Peripherie stattfinden zu lassen. Das war also ein Ausdruck eines Systems von Teile und Herrschern, einer bewussten Spaltung der Bevölkerung nach einem imperialen, kolonialen Muster, um sie leichter kontrollieren zu können. Eine dieser Milizen in Darfur, damals umgangssprachlich Janjaweed genannt, wurde später befördert und später gab es auch ein Gesetz und einen geregelten Namen, nämlich die Rapid Support Forces 2011. Und die wurde dann auch noch für andere Zwecke eingesetzt, nicht nur zur Aufstandsbekämpfung, sondern auch als Grenzpolizei, Migrationsmanagement auch, als Söldner in Jemen, als Prätorialgarde des Präsidenten. Und es war auch von Anfang an als Konkurrenz zur Armee angelegt, um Putsche, die es auch zahlreiche in der Geschichte Sudans gegeben hat, zu vermeiden. Und durch diese Konkurrenz wollte Präsident Bashir sich auch vor Putschen schützen. Und das gelang ihm 30 Jahre lang immerhin. Solange hatte er alle Fäden in der Hand, aber die Opposition, zivile Seiten, lernten bei verschiedenen Protesten auch dazu. Und als dann die Brotpreise Ende 2018 stiegen, gingen viele Menschen auf die Straße und ursprünglich war eben die Forderung, die Subventionen wieder zu erhöhen. Aber das breitete sich dann sehr schnell auf Abschaffung des Systems aus. Und es gelang dann eben im April 2019, Bashir zu stürzen. Aber nicht das ganze System, sondern es brauchte dann Verhandlungen und auch wieder Demonstrationen trotz massiver Gewalt des Militärs. Und nach diesen Verhandlungen zwischen politischen Parteien und Militär wurde dann eben eine Übergangsregierung 2019 gebildet. Diese war zivil-militärisch. Zwischen technokratischen Mitgliedern, die von politischen Parteien nominiert worden waren, und Zivilgesellschaft und Teilen des Militärs. Und die Politiker waren schon damals der Auffassung, die das verhandelt hatten, zumindest dieses Abkommen, anders hätten wir das nicht hinkriegen können. Wir mussten das Militär beteiligen, hätten wir das nicht gemacht. So hat mir damals ein beteiligter Politiker das gesagt im Dezember 2019. Dann hätte es damals schon einen Krieg gegeben zwischen der Armee und den Rapid Support Forces. Diese Übergangszeit 2019 bis 2021 ging dann im Oktober 2021 abrupt zu Ende mit einem Putsch des Militärs. Also das Militär war ja schon mit an der Macht, aber es entfernte den zivilen Teil. Und das Problem, das dadurch entstand, war, dass, weil es dem Militär nicht gelang, weil es so starke Proteste gab, eine zivile Fassadenregierung zu bilden und sie auch nicht die Kapazitäten hatten, selber diese Regierung zu bilden, verlagerte sich die Konkurrenzsituation vom militärischen gegenüber dem zivilen Teil, wie das während der Übergangszeit gewesen war, verlagerte sich diese Konkurrenzsituation auch innerhalb dieses militärischen Konvente, also zwischen der sudanesischen Armee und den Rapid Support Forces. Und das verstärkte dann eben nochmal diese Rivalität. Und beide Seiten versuchten auch eben unterschiedliche zivile Partner zu gewinnen, was ihnen nicht richtig gelang. Es sollte dann einen Übergang geben zu einer rein zivilen Regierung. Da gab es schon ein Rahmenabkommen im Dezember 2022 und man verhandelte dann noch über einige Details oder wichtige Fragen, darunter auch die Sicherheitssektorreform, die Integration der Rapid Support Forces in die regulären Strukturen. Dazu gab es dann allerdings keine Einigkeit. Und am 15. April 2023 brach dann der Krieg aus. Wie hat sich der Krieg seitdem entwickelt? Es ist nicht ganz klar, wer den ersten Schuss gemacht hat, aber es war sehr deutlich, dass die ASF besser vorbereitet waren. Und im Unterschied zu früheren Kriegen brach dieser Krieg nicht irgendwo auf dem Land aus, sondern mitten in der Hauptstadt und mitten im politischen Zentrum und im militärischen Zentrum, auch im Zentrum der Macht. Und das ist ein ganz wichtiges Kennzeichen dieses Krieges, das ihn von früheren Kriegen in Sudan unterscheidet. Am Anfang hatten die ASF auch viele Gewinne zu verzeichnen. Da kontrollierten sie weite Teile der Hauptstadtregion, Darfur im Westen, und später machten sie auch Eroberungen südlich von Khartoum. Aber die Armee brauchte etwas, aber dann konnte sie auf massive Rekrutierung setzen und bildete neue Verbände aus, Freiwilligenverbände insbesondere. Arbeitete auch mit Kräften des ehemaligen Regimes zusammen und eroberte seit Ende 2024 südlich von Khartoum Al Jazeera State zurück, die Kornkammer des Landes und dann im März letzten Jahres die Hauptstadt auch wieder. Und das war natürlich ein ganz wichtiger Punkt für die Regierung, die Hauptstadtregion wieder unter die Kontrolle zu bekommen. Mittlerweile ist es so, dass es einen Abnutzungskrieg gibt im Prinzip. Es gibt schon noch Entwicklungen, da wird vehement gekämpft, auch mit modernen Waffen. Aber wir sehen jedenfalls, dass die beiden Konfliktkoalitionen zwei unterschiedliche Teile des Landes kontrollieren und beide auch Regierungen ausgerufen haben. Die Armee hat Premierminister ernannt und die ASF haben auch eine eigene Regierung verkündet, die nicht wirklich arbeitsfähig ist für den weiten Teil des Landes im Westen und Süden, den sie kontrollieren. Und so kommt man da nicht voran. Gleichzeitig ist der Krieg von massiver Gewalt, insbesondere gegen die Zivilbevölkerung, gekennzeichnet, was sich immer wieder auch in Massakern, insbesondere in Darfur, gezeigt hat. Zuletzt besondere Aufmerksamkeit die Einnahme der ASF von El-Fascher in Nord-Darfur letzten Oktober, wo allein in wenigen Tagen 6.000 Menschen laut UN getötet worden sind, aber wahrscheinlich insgesamt in wenigen Wochen mehrere 10.000. Ich will es damit belassen. Danke.
3: Ja, an Sie, Herr Kurz, die Frage, wie war die Konferenz aus Ihrer Sicht in der letzten Woche in Berlin?
4: Gucken wir erst auf die Erfolge dieser Konferenz. Es gab einen humanitären Geberteil, wo Staaten Geld versprochen haben für die internationalen UN-Organisationen und Nichtregierungsorganisationen. 1,5 Milliarden Euro ungefähr wurden dort versprochen. Die müssen natürlich auch noch tatsächlich dieses Jahr ankommen. Über die Hälfte davon wurde von der EU und den EU-Mitgliedstaaten versprochen. Deutschland selbst hat über 230 Millionen Euro zugesagt. Und einige Geber, insbesondere die Europäische Union und Großbritannien, haben auch zugesagt, einen deutlich größeren Anteil als bisher so flexibel und direkt wie möglich an sudanesische gegenseitige Hilfsnetzwerke zu geben. Positiv war auch, dass es parallel dazu ein ziviles politisches Treffen gab von 40 Vertreterinnen und Vertretern aus Sudan, die eingeladen worden waren von der sogenannten Quintet, 5 multilateralen Organisationen, die seit einigen Monaten versuchen, einen politischen Prozess auf die Beine zu stellen. Also es gab auch Gruppen, die nicht dabei waren. Also die Koalition, die den RSF nicht nur nahesteht, sondern die RSF beinhaltet. Aber es waren Gruppen da, die der Armee nahestehen und vor allem viele unabhängige politische Parteien, aber auch Zivilgesellschaft, Frauengruppen, Jugendgruppen, professionelle Organisationen. Und diese konnten sich auf eine Abschlusserklärung einigen. Das war vor allem zwischen Pro-SAF und unabhängigen zivilen Gruppen seit Beginn des Krieges nicht möglich. Eine Erklärung für das Ende des Krieges und den Frieden voranzubringen. Es ging sozusagen mehr um das Signal als das, was tatsächlich drinsteht. Aber immerhin, es war ein gutes Zeichen. Schwieriger ist die Dimension, die internationale Unterstützung der Konfliktparteien. Es gab noch nicht mal ein gemeinsames Abschlussstatement, weil sich Saudi-Arabien und die Vereinigten Arabischen Emirate quergestellt haben. Die konnten sich nicht einigen, weil sie eben unterschiedliche Seiten unterstützen. Nicht, dass dieses Abschlussstatement jetzt so entscheidend gewesen wäre, aber das zeigt natürlich, dass die Bemühungen der USA, diese Länder, also Ägypten, Saudi-Arabien, die Emirate einzubinden und zu nutzen für eine Beendigung des Krieges, nicht besonders weit vorangekommen ist. Aber das ist auch die größte Herausforderung, die es eher gezeigt wurde durch diese Konferenz, als dass die Konferenz einen Beitrag geleistet hätte, sie zu überwinden.
2: Fragen aus dem Publikum an Herrn Kurz, wie die Lage im Südsudan aussieht, ob der Krieg an der Grenze der Länder Halt macht oder ob der Konflikt sich da auch auswirkt.
4: Ja, es gibt in Südsudan auch Bürgerkrieg. Es gibt schon seit vielen Jahren Unsicherheit, auch seit dem Friedensabkommen von 2018 in Südsudan. Aber seit letztem Jahr kann man auch wieder von Krieg sprechen. Es gibt aber auch Wechselwirkungen zwischen den Kriegen in Sudan und Südsudan. Es wird massiv, insbesondere für die RSF, in Südsudan rekrutiert. Es gibt vermutlich Tausende von Kämpfern aus Südsudan, die bei den RSF kämpfen auf individueller Basis. Es gibt auch 1,3 Millionen Menschen, die aus Sudan nach Südsudan geflohen sind. Die meisten davon, über 900.000, haben die südsudanesische Staatsbürgerschaft, haben aber vermutlich einen großen Teil ihres Lebens in Sudan verbracht, war ja mal ein Land, und haben jetzt auch keine Bleibe in Südsudan. Also die humanitäre Lage in Südsudan war vorher schon katastrophal und die ist dadurch nochmal verschlechtert worden. Es gibt auch in Grenzregionen, also insbesondere im Südosten, ASF insbesondere, die das Territorium Südsudans offensichtlich immer wieder benutzen.
3: Frau Hage Ali, sie ist Politologin sowie freischaffende Journalistin. Vielen herzlichen Dank, dass Sie uns jetzt einen Impuls zur aktuellen geopolitischen Situation in Sudan geben.
5: Ich selber befasse mich ja viel mit zivil-militärischen Beziehungen und Waffenhandel. Deswegen gehen wir das Thema über diese beiden Aspekte im Krieg an. Es hält sich sehr hartnäckig diese Fehlwahrnehmung, dass der Krieg im Sudan in einem gewissen Vakuum steht. Und oft wird auch die Relevanz und ob und inwiefern uns der Krieg in Deutschland tangiert, gerade in diesem politischen Klima, daran gemessen, kommen Flüchtlinge zu uns nach Europa oder tun sie das nicht. Und da hört meistens diese Wahrnehmung auf und trägt auch mit bei, dass der Krieg im Sudan gerne unter den Tisch fällt. Ich beginne direkt, glaube ich, mit einem Kaviat, was viel mit Geopolitik zu tun hat und was nicht mit Geopolitik zu tun hat. Der Sudan ist auf dem afrikanischen Kontinent das Land mit den meisten Kuhversuchen seit Unabhängigkeit. Und das bringt eine chronische Instabilität, vor allem weil man nicht nur Serien von Autokratien hatte, sondern auch immer wieder Versuche, demokratische Episoden voranzubringen und auch Experimente in Anführungszeichen mit Föderalismus. Das eine endete in der Sezession des Südsudans. Aber da ist es wichtig, sich vor Augen zu behalten, dass gerade in Ländern mit sehr vielen Coups genügend Zündstoff da ist, dass es nicht ungeachtet der geopolitischen Situation passieren kann, dass so ein Konflikt ausbricht. Denn wir haben im Sudan, auch im Vergleich zu anderen Ländern mit einer sehr langen Putschgeschichte, die sehr ungewöhnliche Konstellation, dass wir jetzt zwei fast gleichwertige Streitkräfte unter einem Staat haben. Das war natürlich nur eine Frage der Zeit, bis es zu einer Eskalation kam. Das war die Reform im Sicherheitssektor, wo man gerade im Kontext von gescheiterten Transitionen, von Repressionen nicht die Mittel hatte, das auf regulärem Wege wirklich auszuhandeln. Man kämpft im Sudan an sehr vielen Fronten gleichzeitig unter auch sehr schwierigen logistischen Bedingungen aus militärischer Perspektive, auch mit der großen Herausforderung, über eine sehr lange Zeit Kampfhandlungen im ganzen Land aufrechtzuerhalten. Und wir sprechen neuerdings auch von Kriegen im Krieg, Stichwort Darfur. Mit der jüngsten Eskalation ist das nochmal deutlich geworden, dass wir weitere Brennpunkte haben, die über die ursprüngliche Konfliktlinie, die man zwischen dem sudanesischen Militär und den Rapid Support Forces hatte. Und bis zum Beginn des Krieges war es auch so, dass die Rapid Support Forces sich ihre Waffenbestände noch mit denen der sudanesischen Streitkräfte geteilt haben. Natürlich, als es losging mit der Eskalation und mit dem Kriegsausbruch, wurde die Logistik und die Versorgung beider Truppen zu einer sehr großen Frage. Denn beide kämpfen unter sehr schwierigen Bedingungen, gerade in Khartoum zu Beginn. Im Krieg im Sudan unterteile ich diese Dynamiken und auch die Versorgung dieser beiden Streitkräfte gerne auf drei Ebenen. Eins sind Waffen, die schon aus vorigen Konflikten im Umlauf waren. Denn der Krieg im Sudan, auch wenn er in seiner Natur und auch in dem Beginn sich stark unterscheidet von vorigen Konfliktepisoden, ist nicht die erste Konfliktepisode. Das heißt, im Land gab es zum Kriegsbeginn bereits einen sehr hohen Bewaffnungsgrad in der Zivilbevölkerung. Dann die zweite Ebene ist ein bereits bestehender Waffenschmuggel in der gesamten Region über den Sudan hinaus. Denn der Sahel ist bekannt als Coupe-Belt. Viele Länder mit ähnlichen Governance-Problemen, mit ähnlichen Problemen im Verteidigungssektor und Konflikten um Zentralisierung und Dezentralisierung, wodurch zusätzlich im Kontext von schon bestehenden Sanktionen ein florierender Schwarzmarkt schon besteht, in dem Waffen im Umlauf sind. Das sind auch sehr ähnliche Transportwege für Migration oder auch Menschenhandel, Drogen, Korruption und so weiter und so fort. Und dann seit Kriegsbeginn die neuen Waffen, die in den Konflikt gekommen sind. Und das war gerade für die Versorgung der Rapid Support Forces und auch in den frühen Etappen dieses Krieges ein extrem entscheidender Aspekt, weswegen sich so eine paramilitärische Kraft überhaupt so durchsetzen konnte auf dem Schlachtfeld. Und das ist auch so der Beginn dieser Geopolitik des Konfliktes und wie sich auch seitdem gewandelt hatte, dass die Rapid Support Forces als reine Bodentruppe, die ja keine Luftwaffe hatte, sich Unterstützung von externen Akteuren gesucht hatte. Und wer zu dem Zeitpunkt, quasi zum richtigen Zeitpunkt am richtigen Ort gewesen ist, war die Wagner-Gruppe. Also unser erster wichtiger Akteur. Die Wagner-Gruppe, damals noch ein privater militärischer Dienstleister, der zwar schon im Auftrag von Russland unterwegs war in Afrika, gerade im Kontext der Afrika-Strategie, aber auch immer noch eigene Interessen mitverfolgt hatte. Und der Sudan ist in dieser Afrika-Strategie insofern wichtig gewesen, dass man sich zum einen natürlich den Zugang zu Gold als eine der wichtigen Ressourcen im Sudan gesichert hat und zum anderen auch dadurch, dass Russland gerade den Rüstungsmarkt auf dem afrikanischen Kontinent dominiert hat, dass man neben Waffen, mit denen ja auch die sudanesische Armee ausgestattet wurde, Personal entsendet hat, um Soldaten und Söldner anzulernen und zu trainieren, um eben diese Waffensysteme zu benutzen. Und zu Beginn war das noch ein bisschen zögerlich, diese Unterstützung, vor allem in Form von Logistik, von Luftbrücken, da es auch in den ersten Konfliktwochen große Unsicherheit darüber gab, was passiert denn da eigentlich im Sudan. Und entsprechend war auch eine gewisse Zurückhaltung da in der Unterstützung. Denn man wollte, um sich im Zugang zum Goldmarkt und auch zu anderen wichtigen Ressourcen nicht zu verwirken, nicht vorschnell die eine oder die andere Seite zu stützen. Und das war in der Wagner-Gruppe, die direkt mit den Rapid Support Forces zu diesem Zeitpunkt kooperiert hat, anders. Das war nämlich direkt das eigene Interesse der Wagner-Gruppe, ein wichtiger Stakeholder, den man zu dem Zeitpunkt hatte. Aber dabei blieb es natürlich nicht, denn spätestens seit dem Fall des Assad-Regimes in Syrien, dass Libyen ein sehr wichtiger Knotenpunkt ist für die Wagner-Gruppe, für Russland und dass auch Verbindungen bestehen zwischen Mohammed Hamdan Daglo als Befehlshaber der Rapid Support Forces und Khalifa Haftar, der auch in Libyen einen ähnlichen Konflikt führte, auch unter Bedingungen eines zersplitterten Sicherheitssektors, nun auch mit der großen Schwierigkeit, das Land zusammenzuführen. Khalifa Haftar als Veto-Player kann sich diese Situation im Sudan zunutze machen und versorgte in Kooperation mit Russland bzw. der Wagner-Gruppe zu diesem Zeitpunkt noch die Rapid Support Forces unter anderem mit Treibstoff, aber auch mit Kampfpersonal und mit Waffen. Um diesen Nachteil, den die Rapid Support Forces zu Beginn des Konfliktes gegenüber des sudanesischen Militärs hatte, auszugleichen. In dieser Triade sind die Vereinigten Arabischen Emirate. Die Vereinigten Arabischen Emirate, natürlich auch eine Vorgeschichte, dass man immer wieder in der Vergangenheit gegen Embargos verstoßen hatte, um Khalifa Haftar beispielsweise in Libyen zu beliefern. Hat dann natürlich auch sehr schnell mitgewirkt, denn gerade für die Emirate sind die Goldvorkommen im Sudan sehr wichtig. Und es war von großem Interesse, diesen Zugang zum Goldhandel weiterhin zu sichern. Und mit dem Krieg in der Ukraine haben sich auch viele russische Oligarchen in den Emiraten abgesetzt. Auch die Wagner-Gruppe hatte einiges an wichtigen Konten in den Vereinigten Arabischen Emiraten. Und so wurde diese Triade aktiviert, die gerade zum Beginn des Konfliktes sehr wichtig war für den sehr unerwarteten Erfolg der Rapid Support Forces. Gleichzeitig geht aber auch Ähnliches für die sudanesische Armee, die sich nachversorgen musste. Später, nach der Meuterei der Wagner-Gruppe in Moskau, nachdem es sie dann nicht mehr gab und sie zum Afrika-Korps wurde, mischte dann Russland wieder mit. Denn eines der Gründe, weswegen Sudan so interessant ist für Russland, ist der Zugang zu einer Marinebasis. Und da entstand dann, nachdem aus dem privaten militärischen Dienstleister quasi ein offizieller staatlicher Akteur wurde, über den Afrika-Korps die Möglichkeit, auch wieder über den offiziellen Dienstweg an den Sudan heranzutreten, vor allem über die sudanesischen Streitkräfte und zunächst auch wieder die Verhandlungen um die Marinebasis wieder aufzunehmen. Was auch interessant ist in dem Kontext, dass sich im Sudan ein paar Trends auf dem afrikanischen Rüstungsmarkt ganz gut abzeichnen lassen. Und das eine sind Drohnen. Da man ja durch die ersten Kämpfe sehr viele Verluste in der sudanesischen Luftwaffe eingesteckt hatte, musste irgendwie nachgerüstet werden. Auf der einen Seite für die Rapid Support Forces musste irgendwie ein Ausgleich geschaffen werden. Und für die sudanesischen Streitkräfte musste schnell Ersatz her, denn es dauert natürlich sehr lange, Piloten wieder nachzubilden, gerade wenn diese heruntergeschossen werden. Das ganze Equipment, das verloren gegangen ist zu Beginn des Konfliktes, musste irgendwie schnell ausgeglichen werden. Und so kam es auch dazu, dass beide auf Drohnen zurückgriffen. Und auf Seiten der sudanesischen Streitkräfte sind da die wichtigsten Akteure die Türkei und der Iran geworden. Weil beide Länder auch gerade auf dem afrikanischen Kontinent sich Land für Land verschiedene Sektoren erschließen, eben über den Vertrieb von Drohnen. Und die Türkei setzt sich da auch neben beispielsweise China, das auch eine wichtige Position hatte auf diesem Rüstungsmarkt, durch. Und der Krieg im Sudan ist da insofern günstig, weil das eine Instabilität ist, die auch auf absehbare Zeit erhalten bleibt. Und durch diese große logistische Schwierigkeit, dass man an sehr vielen Fronten gleichzeitig kämpft, man entsprechend auch immer wieder Nachschub braucht und den eigenen Radius der Anschläge, die man tun kann, vergrößern musste. Und das ist so diese Pull-Dynamik, die andere Akteure mit reinzieht in diesen Konflikt. Andere Güter, die auch wichtig waren, auch aus dem Ausland, sind natürlich Treibstoff und immer wieder Söldner. Und das ist gerade so das geopolitische Setting dieses Kampfes. Es ist im Kern weiterhin ein innenpolitischer Konflikt, der sich auch jetzt mit dem Zerfall der zentralen Regierung mit historischen Konflikten überlagert. Es steht aber auch viel auf dem Spiel. Zum einen mit dem Goldhandel, jetzt auch mit Gummi Arabicum. Das ist ein Harz, das in sehr vielen Lebensmitteln, in Medikamenten, ist in sehr vielen Industrien benötigt wird und wo Sudan der wichtigste Lieferant ist. Jetzt hat man die Möglichkeit, unter Marktwert an diese sehr wichtigen Ressourcen ranzukommen. Und jetzt auch im Kontext von weiteren Konflikten ist Sanction Evasion eine sehr wichtige Motivation, sich

0: Das hat man auch in anderen Konflikten, die Grenze zwischen, wer ist denn jetzt tatsächlich Kriegspartei und wer mischt sich dann extern ein, wie wichtig das dafür ist. Aber das größte Gefahrenpotenzial für Zivilistinnen und Zivilisten passiert unabhängig von diesen neuen Waffenlieferungen. Denn die Waffen, die reinkommen, sind Drohnen, sind sehr moderne Waffensysteme, die auch sehr besondere Anwendungsgebiete haben. Wohingegen wir doch immer wieder aus Augenzeugenberichten erfahren, aus Videomaterial sehen, dass es doch nach wie vor die sehr alten konventionellen Waffensysteme, also das Sturmgewehr, die Pistolen sind, alles, was kleines oder mittleres Kaliber hat, weil das natürlich die Attraktivität in Anführungszeichen hat, dass diese besonders leicht zu verwenden sind, besonders resistent sind, bei diesem Klima nicht so viel gewartet werden können und dass diese auch aus vielen Quellen bezogen werden können und eben nicht einfach aus der Ferne sanktioniert werden können, gerade wenn das alte Waffen sind, die in diesen neuen Konflikt gekommen sind.
1: Frau Ali, Sie haben ja über das Thema der Waffenlieferungen gesprochen. Es gibt Waffenlieferungen, auch deutsche, an Vereinigte Arabische Emirate. Gibt es Anzeichen, dass diese Waffen auch in Sudan weitergeleitet werden? Kann man so etwas nachweisen oder liegt das in der Natur der Sache, dass so etwas schwer ist nachzuvollziehen?
0: Also grundsätzlich, es kann nicht ausgeschlossen werden. Und zwar aus verschiedenen Gründen. Wir haben in den letzten Monaten durchaus festgestellt, dass beispielsweise die Emirate auch Equipment aus Großbritannien in den Sudan gesendet haben. Also nicht nur Waffen, sondern auch Bauteile, Ersatzteile für Motoren. Gerade wenn man so eine Bodentruppe hat mit dem stereotypischen Toyota, ist man sehr auf diesen Nachschub angewiesen. Und es ist tatsächlich so, dass man gerade im Sinne des Ausweichens von Sanktionen und auch jetzt mit dem Schaden für die Reputation versucht, diese Transportwege so gut es geht zu verschleiern. Und deswegen kam es auch vor im Laufe des Konfliktes, dass eben nicht über den direkten Wege von den Emiraten Waffen in den Sudan kamen, sondern beispielsweise auch über Uganda, die dann weiter in den Tschad kamen und dann in den Sudan. Und auch ein weiteres Instrument, diese, ich nenne es mal Beweiskette, so verworren und undurchsichtig wie möglich zu halten, ist es, Waffen von anderen Lieferanten zu nehmen oder Equipment und das dann in den Konflikt zu befördern. Das heißt, es kann auf keinen Fall ausgeschlossen werden, dass Waffen aus Deutschland über diese Umwege in den Konflikt im Sudan kommen. Und es kommt auch immer wieder vor, dass offizielle militärische Bestände abgezwackt oder abgeleitet werden, gerade bei Munition. So eine Munitionskiste kann die Größe einer Handtasche sein. Es ist nicht allzu schwer, hier und da abzuzwacken und sich so diesen Hauptbestand der Waffen zusammenzuschustern. Und dieses Zusammenschustern von Waffen, also was auch die Rapid Support Forces machen, dient auch dazu, die Versorgungswege zu diversifizieren. Denn wir vergessen immer wieder, dass Akteure Sanktionen antizipieren und wissen, es gibt Embargos, es gibt Schwierigkeiten, sich diese zu beschaffen und dass es auch mit einem großen Risiko verbunden ist, sich auf einen wichtigen Versorger einzulassen. Und das spricht natürlich auch dafür, dass die Emirate sich auch da das, was sie entsenden, aus verschiedenen Quellen zusammenschustern, um auch selber die eigene Beteiligung, die eigene Mitschuld und eben diese Beweiskette so undurchsichtig wie möglich zu halten und auch gleichzeitig die Stakes zu erhöhen, wenn man eben versucht zu sanktionieren, weil Waffen in den Umlauf gekommen sind. Also gerade wissen wir zu Beginn des Konfliktes, Vereinigtes Königreich, die USA waren da relativ schnell mit Sanktionen, die EU hinkte noch ein bisschen hinterher, bis da die ersten wirklichen Sanktionen kamen. Wenn eben auch die eigenen Waffen, also gerade als Sanktionsentsender mit betroffen sind, wird das Ganze ja nochmal ein bisschen komplizierter. Und so schafft man sich eine Art Schutzraum oder man kauft sich so ein bisschen Zeit im internationalen Feld, um es nochmal schwieriger zu machen. Also zum einen wirklich nachgewiesen zu werden als Versorger und zum anderen dann auch sanktioniert zu werden.
2: Dies waren Ausschnitte aus den Online-Veranstaltungen der Evangelischen Akademie Frankfurt vom 4. und 21. April dieses Jahres mit dem Titel Blickwechsel Sudan. Die Aufzeichnungen in gesamter Länge stehen im Internet.

0: In den vergangenen Wochen und Monaten gab und gibt es wachsenden Protest gegen eine Wiedereinführung der Wehrpflicht. Die Attac-Regionalgruppe Kassel hat zu diesem Thema ein kleines Straßentheater produziert. Und da wir hier in der Brüder-Grimm-Stadt Kassel sind, heißt das Stück Rotkäppchen und der Wehrwolf.
1: Großmutter, warum hast du so große Ohren?
2: Damit ich dich besser abhören kann. Mehr Kreide. Ich meine, damit ich dich besser hören kann, mein Kind. All deine Sorgen und Nöte und immer weiß, wann du in Gefahr bist.
1: Und Großmutter, warum hast du so große Augen?
2: Na, damit ich dich besser mustern kann.
1: Mustern?
2: Ja, Hähnchen, damit ich sehen kann, wie groß und stark und wehrtauglich du geworden bist. Du würdest ganz vorzüglich in einen Leoparden passen.
1: Aber ich möchte gar nicht in einen Leoparden. Das klingt, als würde man da zerfleischt werden.
2: Aber, Kindchen, jeder muss Opfer bringen, damit wir hier sicher leben können.
1: Aber Großmutter, musst du dann auch zum Wehrdienst?
2: Nein, nein, nein, mein Kind. Ich habe ein langes, friedliches Leben gelebt und bin schon alt. Das würde doch nicht passen. Aber deswegen kann ich dir ja so gut sagen, dass du für unsere Sicherheit und Freiheit Opfer bringen musst.
1: Aber Großmutter, ich bringe doch schon Opfer. Sie haben die Hälfte unseres Waldes abgeholzt. In der Märchenschule regnet es durch die Decke. Und der Einkauf für unser kleines Körbchen hier hat mein ganzes Geld gefressen. Ich musste schon den No-Name Prosecco für dich kaufen.
2: Mein Kindchen. Deswegen wird hier in der Kaserne für dich gekocht. Und lernen brauchst du dafür auch nichts mehr. Und das stört dann auch die kaputte Schule nicht, ja?
1: Irgendwie klingt das nicht so gut. Aber sag mal, wieso hast du eigentlich einen so großen Mund?
2: Ja, damit ich ganz laut rufen kann, dass Krieg und Aufrüstung alternativlos sind und dass man nur mit Krieg verhindern kann.
1: Aber Großmutter, wann hat es je zu etwas Gutem geführt, wenn man immer mehr Geld für Waffen und Soldaten ausgegeben hat und alles auf Krieg ausgerichtet hat und die Leute gleichzeitig keine Hoffnung auf eine gute Zukunft haben? Und wenn wir das Geld in die Rüstung stecken und die Leute weiter verzweifeln und ihr Leben immer schwieriger wird, das Essen wird teurer, das Wohnen auch und auf einen Arzttermin müssen sie immer länger warten. Könnte diese Armee dann nicht bald einer AfD-Regierung in die Hände fallen?
2: Ach, Quatsch, Kindchen. Ich mein, morgen nehme ich dich mit in meine Wolfschanze und da wirst du dann sehen, es wird alles gut werden.
1: Aber Großmutter, wieso hast du so scharfe Zähne?
2: Na, damit ich dich besser fressen kann.
1: Tja, da war es wohl zu spät, als dass mich noch jemand hätte retten können. Lasst es euch eine Lehre sein und handelt rechtzeitig. Denn wenn wir unsere Gesellschaft vor Militarismus und Zerfall schützen wollen, müssen wir dies jetzt gemeinsam tun. Darum, Geld in Bildung und Soziales statt in Rüstung. Schluss mit dem Gerede über die Wehrpflicht. Und ein Ende der Waffenlieferungen in Kriegs- und Völkermordgebiete.
0: Dies war ein Straßentheater der Attac Regionalgruppe Kassel.
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0: Am Freitag, den 15. Mai, ist Nakba-Tag. Im Gedenken an die gewaltsame Vertreibung von Palästinensern 1948 im Zuge der Gründung des Staates Israel. Nakba heißt die Katastrophe. In Kassel ist eine Demonstration mit Kundgebungen und Infostand geplant. Gerade in Kassel, als einem Zentrum der Kriegsindustrie, mit den hier gebauten Waffen wird Tod und Zerstörung in viele Länder gebracht. Vom 5. bis 7. Juni findet in Kassel eine Antimilitarismus-Konferenz statt, organisiert von Menschen der linken Nordhessen und anderen Antikriegsinitiativen. Das Kasseler Friedensbündnis ruft alle 14 Tage zu einer Kundgebung für den Frieden auf, und zwar freitags ab 16.30 Uhr. Der nächste Termin ist am 22. Mai am Opernplatz. 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

Dies war die heutige Sendung von Attac Radio im Freien Radio Kassel. In der nächsten Zeit heißt es immer wieder Aktion, Aktion, Aktion. Und damit tschüss bis zu unserer nächsten Sendung am Dienstag, den 9. Juni.

Frank und Nancy, Vater und Tochter und das in Vinyl. Wie harmonisch, die Sinatras, wie schön. Was ganz familiäres zum Einstieg in die heutige Vinylshow. Something Stupid 1967. Was fallen uns da noch für Dummheiten ein im Mai? Entschuldigung, willkommen. Das wollte ich sagen zum großen schwarzen runden Überraschungsstapel. Der große Rundumschlag mal wieder, zu dem wir erstmal ganz poppig ausholen mit viel Rock und Country später und auch ein wenig angejazztem, drehen sich die Plattenteller 2 Stunden lang wie immer. Und auch Whitney Houston gibt sich die Ehre. Was ein Jammer, dass sie nicht einmal 50 Jahre alt wurde. Hier ihr How Will I Know aus 85.

0: Whitney Forever? Ja, nicht ganz typisch für unser Repertoire. Ich erwarte schon die erste Mail, die sich beschwert. Aber ich kämpfe für die Bandbreite. Wir bleiben sogar später noch in ihrer Familie. Dann nämlich eine berühmte Cousine, mit der sie sich eng verbunden fühlte, Dionne Warwick.
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0: Shine On von Humble Pie. In 69 gegründet, die britische Rockband, frühes Werk noch von denen, bei dem übrigens Peter Frampton, genau, mit Gesang und Leadgitarre dabei war, Steve Marriott und Greg Ridley übrigens auch, aber das eher für eingefleischte Vinylfans. In 75 war dann leider erstmal Schluss mit Humble Pie, als nämlich Steve Marriott zu den Small Faces wechselte und eine Neuauflage der Band konnte an die alten Erfolge nicht so wirklich anknüpfen, auch weil man sich über die musikalische Richtung nicht einig war. Naja, dann. Ganz anders bei Bob Seger und seiner Silver Bullet Band. Alles war verlässlich, wie seine Songs, was auch die Texte wiedergeben. Like a Rock.
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Ja, schon 40 Jahre alt, die gute Nummer, deshalb hat's auch am Anfang etwas geknistert. Unsterblich, dieser Song, Bob Seger. Jetzt im Cabrio, ja genau, jetzt zu diesem Wetter, zu dieser Zeit, durch die grüne Landschaft fliegen und dann das Kopfhörer auf oder Radio an. Das gibt noch kleine Glücksmomente, die uns das Leben bereichern. Und wenn es eine Reise in der Fantasie ist, alles bei uns live am Plattenteller in ihrer wöchentlichen Vinylshow.

0: Ich bin ein Spaßvogel, ich bin ein Raucher, ich bin ein Mitternachtskiffer. Ich krieg meine Liebe auf der Flucht. Ja, so soll es Frauen geben, die genau nach sowas suchen. Steve Miller hat schon mit 73, in 73, so beschrieben. The Joker. Und ich weiß, es gibt Frauen, die sehen das ganz anders. Auch die gibt es natürlich. Ein special kind of man sollte aber nie schaden. Genau dieser Typ von Mann war immer Roger Whittaker.
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Ja, ich hatte mit Roger Whittaker mal in den 70ern ein langes Interview über seine Platten, seine Vita, sein Leben und überhaupt. Und dieses Gefühl hatte ich schnell gewonnen, da ist wirklich ein Antistar. Der nahm sich selbst nicht so wahnsinnig wichtig. Er konnte sich dafür immer auf seine Stimme und seine Platten verlassen. Roger verließ uns vor 3 Jahren. 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

So ein Pilot of the Airwaves, der hatte manchen Wunsch zu erfüllen, wie Charlie Daw richtig erzählt. Und auch diese Mail ist so einer. Ja, der mit In the Summertime, heute aber mit Lady Rose. Und diese Rose geht an Maya aus Velma bei

0: passt ja auch alles so gut in die Jahreszeit. Die Lady Rose, auch diese B-Seite. Ja, sie ging 1971, genau, durch die Decke. Ray Dorsett alias Mango Jerry mit den bekanntesten Bartkoteletten aller Zeiten.
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The Battle of New Orleans, die populärsten Versionen dieses Hitsongs stammen, eben gehört, aus 1959 von Johnny Horton, aber auch von Lonnie Donegan. Das Lied beschreibt die Schlacht von New Orleans in 1815 aus der Sicht der US-amerikanischen Soldaten, als sie nämlich die britische Armee den Mississippi entlang zum Golf von Mexiko trieben. Jimmy Driftwood schrieb den Song schon in 1936 und der war ganz interessant, nämlich Lehrer an einer Highschool und er wollte den Schülern das Thema dieses britisch-amerikanischen Krieges näher bringen. Auch ein Glück für Johnny Horton. Der Song wurde nämlich zu seinem größten Erfolg. Gleich weiter mit einer meiner Favorites von damals aus 87, war aber schon vor der Vinyl-Veröffentlichung im Live-Repertoire von Grateful Dead, ihre erfolgreichste Nummer ever.

ein Song zum Durchhalten. Man hört es im Refrain, I Will Survive, die große kalifornische Rockband Grateful Dead mit Touch of Grey.

Ja, und hier ist sie dann, die Cousine. Wir haben sie schon angekündigt. 85 Jahre alt ist sie heute. Die US-Pop-Soul-Legende und auch TV-Moderatorin Dionne Warwick.

Schon mit 18 sang sie für Ray Charles und fand in Frank Sinatra, ja, einen maßgeblichen Förderer. 5 Grammys gab es schließlich für große Emotionen. Walk On By oder That's What Friends Are For. Und natürlich auch den Heartbreaker. Cousine Whitney Houston hatten wir ja schon anfangs im Programm. Alles vorbei mit den Eagles? Bei uns niemals. Was bitteschön haben wir in 16 Jahren noch nicht von denen gespielt? Unverzeihlich, Already Gone aus 74.

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1: 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Wir versuchen auch das und gehen zurück bis 1954. Ella Fitzgerald und ihr Making Whoopee. Music. Na denn, wir machen gleich weiter mit den Dire Straits nach Nachrichten und Wetter. Und nicht nur das. Ich sehe noch weitere 15 Vinylscheiben im Stapel. Sie alle wollen noch auf den Plattenteller. Dann also bis gleich mit Benny Goodman.

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Aha. Mit einer kleinen Verzögerung geht's los. Ist auch der zweite Anlauf schon. Dieser Sendung, zweite Sendestunde. Wir haben mit der heutigen Playlist noch viel zu tun. Nirvana ist dabei. Der Rest bleibt Überraschung.

Dire Straits, geschrieben und gesungen von Mark Knopfler, ist ja klar. Bereits ohne seinen jüngeren Bruder David, der die Band gerade verlassen hatte, als die Aufnahmen zum Studioalbum Making Movies begannen. Wir spielten daraus Solid Rock. Und wer ist seit 62 im Plattenschrank zu Hause? Es sind unsere Hollies.

Leider vor einem Vierteljahr verstorben, Joe Ely, texanischer Country- und Rocksänger mit The Road Goes On Forever. Frühe Jahre mit seiner Band, den Flatlanders, dann in den 80ern seine Solokarriere. Aber wieder zurück nach Good Old England. David Gilmour ist der Komponist und The Division Bell dieses geniale Album. Jetzt kann sich alles Weitere nur noch um Pink Floyd drehen. Auch eines der beeindruckendsten Videos gibt es, die ich zu diesem fantastischen 8-Minuten-Stück kenne. Hier sind sie, Pink Floyd mit High Hopes.

0: Pink Floyd und High Hopes.
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0: Für manche ist die Reisezeit schon angebrochen, kann ich nachvollziehen. Für andere erst in der Hochsaison. Desireless ist unterwegs und weiß dieses Lied davon zu singen.

Na, schon wieder daheim? Desireless, ohne Verlangen. Voulez-vous voyage, voyage avec moi? Non? Naja. Desireless 1989. Schön rot und ein Totenkopf. Schön tot auf diesem Cover. Da stecken doch die texanischen Hardrocker mit den langen roten Bärten dahinter und den Sonnenbrillen.

0: ZZ Top und I thank you. Und wir erholen uns gleich wieder.
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Wer durch Feuer, wer durch Wasser, wer in der Sonne, wer in der Nacht, wer als Strafe Gottes, wer durch irdisches Gericht, wer in den Wonnen des Mai, wer durch Siechtum und wer entscheidet das? Gute Fragen von Leonard Cohen. Warum sind aber solche Klassiker nur 2:37 lang? Das frage ich Sie. Am besten gar nicht so viel fragen und einfach für den Tag leben. Wahrscheinlich viel klüger, dieser Ansatz. Live for Today läuft da schon an von der 81er Toto LP Turn Back.

21 Alben hat die US-Rockband Toto vorgelegt und ja, wirklich jede von ihnen kann Freude machen, live am Plattenteller in ihrer wöchentlichen Vinylshow.

0: Break the rules tonight. Und mal wieder die mit den Bette Davis Eyes, Kim Carnes.
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0: Dies war die 6. Single-Veröffentlichung von Paul McCartney nach der Trennung von den Beatles. Erreichte Platz 1 in den US-Charts.

Das ist selten ein fast 6-Minuten-Stück auf einer Single. Und man kann es, wenn man es von der LP spielt, von der Wings LP, gar nicht genau treffen, wann es aufhört. Oder?

Na, dann haben wir sie mit ein bisschen Glück doch zu Ende gespielt. With a little luck. Vom Wings-Album London Town. Und auch das sollte damals Kultstatus erreichen. Ab geht's nach Dänemark. Hoffentlich nicht für den Buckelwal. Habe ich hier aber schon mal gespielt in der Sendung. Was zu Nachfragen führte, kann ich mich erinnern. In Skandinavien. Ein Star, bei uns weniger bekannt gewesen, Kim Larsen. Er war so ein bisschen enfant terrible in Kopenhagen.

nach dem Original aus 1959 von Chris Montes. 9 Jahre später das Let's Dance Cover von Ola and the Janglers. Für die Tanzfläche allemal und immer geeignet, würde ich sagen. Wie, was, was, wer kann dazu nicht tanzen? Dafür konnte er singen I Can't Dance to That. Und das ist nochmal die rauchige Stimme des leider gegangenen Chris Rea.

So, wir sind wieder im Hafen angelandet. Kaum raue See gehabt heute, finde ich. Alles mal eher gemütlich, wie schön für unser gereiftes Vinylpublikum. Und Rauschmeißer ist heute unser geschätzter Stargeiger Lonzo. Vinylen Sie gut daheim und bleiben Sie bis nächste Woche guter Dinge. Mit freundlichen Grüßen von Haus zu Haus, Ihr Matthias Welp.

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1: Einen schönen guten Abend, liebe Freunde. Hier ist das Freie Radio Kassel mit dem Nachtprogramm. Heute Nacht gibt es eine Sendung, eine insgesamt sechsstündige Sendung, die schon etwas älter ist. Die ist vor einigen Jahren schon produziert worden. Und die haben wir jetzt nochmal ins Programm genommen aus traurigem Anlass. Es geht um die lange Nacht über Sly and the Family Stone, diese legendäre Band aus San Francisco aus den 60er, 70er Jahren, deren Chef und Leader, Bandleader, Sänger, Gitarrist, Songschreiber Sly Stone ist gestorben. Und zwar am 9. Juni 2025 im Alter von 82 Jahren. Und aus dem Anlass haben wir diese lange Nacht mit den Originalalben von Sly and the Family Stone, den Klassikern aus den 60er und 70er Jahren, nochmal ins Programm genommen. Und die könnt ihr jetzt hören in den nächsten sechs Stunden hier im Freien Radio Kassel. Ich wünsche dazu viel Spaß.

Hard Fun in the Summertime. Einen wunderschönen guten Tag, liebe Freunde. Hier ist das Freie Radio Kassel mit der langen Nacht. Und heute gibt es im Nachtprogramm hier im FRK Musik von der Art, wie ihr sie eben schon hören durfte. Das war Sly and the Family Stone mit einem ihrer großen Hits aus dem Jahr 69. Und heute Nacht gibt es Musik von Sly and the Family Stone, von dieser amerikanischen, kalifornischen Soul-Funk-Psychedelic-Rockband, die sehr einflussreich war, auch sehr erfolgreich damals in den USA. Und die ganz tolle Platten gemacht hat in den Jahren 67 bis 73, 74 ungefähr. Und wir werden diese Originalalben aus dieser Phase hören. Und ich werde auch einiges erzählen über diese Band, die, wie gesagt, ziemlich einflussreich war auf die Soul und auf die Funk und auf die Rockmusik auch der nächsten Jahre und Jahrzehnte doch einen gewissen Einfluss genommen hat. Und Sly Stone, eine der schillernden Figuren der 60er Jahre und auch danach noch bis heute eine der schillerndsten und auch umstrittensten Persönlichkeiten im Popmusikgeschäft. Also denn, heute Nacht Musik von Sly and the Family Stone. Wir waren eben schon im Jahr 69 mit Hot Fun in the Summertime. Und da bleiben wir auch gleich. Wir steigen ein mit der, einer der erfolgreichsten LPs der Gruppe. Im Jahr 69 kam die LP Stand auf den Markt. Und das war die Platte, mit der der ganz große kommerzielle Durchbruch für die Band zu Superstar-Ruhm dann auch besiegelt wurde. Die Platte war in den USA sehr erfolgreich. Es gab einige Hit-Auskopplungen und einige von den Stücken sind auch wirkliche Klassiker geworden. Beispielsweise I Want to Take You Higher, das kennt man, glaube ich, aus dem Woodstock-Film. Oder auch Sachen wie beispielsweise Everyday People oder Sing a Simple Song. Alles enthalten auf dem Stand-Album von Sly and the Family Stone. Also denn, heute Nacht hier im Freien Radio Kassel eine ziemliche funky Nacht, kann ich versprechen. Aber auch einige tolle Pop- und eher rock-orientierte Songs. Wunderschöne Balladen hat Sly Stone auch geschrieben. Hier die LP Stand von 69. Ich wünsche viel Spaß.

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1: You can make it if you try, haben sie gesungen. Das ist immer sehr ermutigend, wenn man solche schönen, so ein schönes Motto hört, an das man sich möglicherweise auch dann halten sollte. You can make it if you try. Sly and the Family Stone, die haben sich auf jeden Fall an dieses Motto gehalten, denn sie sind berühmt und erfolgreich geworden. Und hier im Freien Radio Kassel in der langen Nacht hören wir heute Nacht Musik von Sly and the Family Stone. Das war eben das Album Stand aus dem Jahre 1969, die erste wirklich ganz große LP der Gruppe, die auch kommerziell in den USA ein großer Erfolg wurde. Und wir haben es gehört, auch einige große Hits enthielt. I Want to Take You Higher beispielsweise. Oder auch Everyday People, die Stücke haben wir eben gehört von dieser LP, die waren als Singles auch ausgekoppelt worden und sind auch erfolgreich gewesen in den amerikanischen Charts. Everyday People ist, glaube ich, damals sogar eine Nummer 1 gewesen, die erste Nummer 1 für Sly and the Family Stone in den amerikanischen Charts. Heute Nacht, wie gesagt, hier Musik von der Gruppe, aber auch einiges an Informationen zur Band. Glenn Sly Stone ist wirklich einer von den ganz wichtigen Einflüssen für die Soul-Musik gewesen. Und wenn man ihn sieht, wenn man ihn hört, wenn man sich vielleicht auch alte Filmaufnahmen anguckt, dann weiß man, wo Leute wie Prince oder Michael Jackson, George Clinton, auch Stevie Wonder, wo die ihre Einflüsse hergenommen haben. Denn vieles hat Sly Stone damals wirklich vorweggenommen, auch was die Bühnenshow betraf und was die Haltung betraf auch und die Art und Weise, wie er sich gegeben hat. Und natürlich auch, was diesen Funk-Sound betraf, diese Mischung aus Soul und Blues und Gospel und Rock-Einflüssen. Das alles hat Sly Stone auf das Vortrefflichste miteinander verbunden und auch sehr erfolgreich, wie wir schon gehört haben. Wir wollen aber erstmal zurückgehen in die Anfänge. Wir wollen gucken, wo kommt der Mann her und was hat er früher gemacht, bevor er mit Sly and the Family Stone bekannt wurde. Und da hören wir jetzt mal ein Musikstück, das mit dem, was wir bisher gehört haben und nachher hören werden, nicht allzu viel zu tun hat.

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Ja, das war Musik von einer Gruppe namens The Beau Brummels. Das war eine amerikanische Folk-Rock-Band, die in den mittleren 60er Jahren einige tolle Platten gemacht hat. Und diese Platten wurden produziert, teilweise zumindest von Sly Stone. Genau, denn Sly Stone alias Sylvester Stewart, wie er mit bürgerlichem Namen heißt, der hat als Produzent angefangen. Er stammte ursprünglich aus Texas, ist dann irgendwann Anfang der 60er Jahre nach Kalifornien gegangen und hat sich in der kalifornischen Musikszene, in der San Francisco-Szene dann umgetan, hat sich da betätigt und ist als Produzent bei dem kleinen, damals sehr angesagten Autumn-Label angestellt worden, hat für die eine ganze Reihe von Platten produziert, die kommerziell teilweise erfolgreich waren, wie das eben, was wir gehört haben von den Beau Brummels, Laugh, Laugh. Das war richtig eine Hitsingle damals in den USA. Und Sly Stone hat aber generell eher auf Funk und auf Soul und ähnliche Sachen gestanden. Wobei Funk gab es damals noch nicht, aber Soul, Gospelmusik, Spirituals und ähnliches, also eher schwarze Musik. Und er hat geträumt von einer Mischung von schwarzer und weißer Musik, das heißt von den Musikformen, die damals in waren. Auf der einen Seite Soul, das war damals sehr, sehr gefragt. Und auf der anderen Seite halt weiße Musik, insbesondere auch psychedelische Musik, die damals in San Francisco ja gerade ihre Blüte erlebte, damals Mitte der 60er Jahre. Und Sly Stone hat dann, nachdem er als Rundfunkmoderator bekannt geworden war, hat eine Radioshow gehabt und war auch ziemlich populär damals. Und er hat damals eine Reihe von Leuten gefragt, ob sie mit ihm zusammen Musik machen wollten und hat eine Band zusammengestellt, in der unter anderem auch sein Bruder Freddy und seine Schwester Rose mit dabei waren. Und da das nun eine Familienband war, mehr oder weniger, war das logisch, dass man sich dann auch einen Namen gegeben hat, der das ein bisschen reflektiert hat, nämlich Sly and the Family Stone. Er hat sich Sly Stone genannt von dem Zeitpunkt ab und hat den Namen Sylvester Stewart im Prinzip nur noch als Komponist verwendet. Aber als Musiker nannte er sich eben, wie gesagt, Sly Stone. Und man hat dann einen Plattenvertrag bei Epic bzw. bei später dann CBS bekommen und hat ein Album aufgenommen im Jahr 1967. Und diese LP, die hören wir uns jetzt an. A Whole New Thing heißt die Platte. War damals kein Erfolg, eher ein Flop. Aber es war schon zu erkennen, wo die Reise hingehen sollte, nämlich diese Mischung aus schwarzen und weißen Elementen. Und das hat sich auch bei der Zusammensetzung der Gruppe hat sich das auch gezeigt. Das war nämlich eine der ersten gemischten, schwarz-weiß gemischten Bands, weiße Musiker und schwarze Musiker gemeinsam in einer Gruppe, was damals auch noch nichts Übliches war, sondern eher was sehr Ungewöhnliches. Also denn, hier in der langen Nacht im freien Radio Kassel, Sly and the Family Stone mit dem ersten Album A Whole New Thing von 1967.

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1: Musik von Sly and the Family Stone gibt es heute Nacht zu hören, hier in eurem kleinen lokalen Radiosender im Freien Radio Kassel. Heute Nacht die lange Nacht mit Musik von Sly Stone und eben die erste LP von Sly and the Family Stone aus dem Jahr 67, A Whole New Thing, die damals veröffentlicht wurde, allerdings kein großer Erfolg war, obwohl es wirklich was völlig Neues war, damals diese Mischung aus Soul und Psychedelik, aus Rock'n'Roll-Elementen oder Rock-Elementen und den Elementen schwarzer Musik. Und die Platte ist damals von Kritikern gelobt worden, aber die Leute wollten sie noch nicht kaufen. Die Zeit war einfach noch nicht reif dafür. Kurze Zeit später sah das dann schon ganz anders aus. Heute Nacht, wie gesagt, die Musik von Sly and the Family Stone. Sly Stone, damals der große schwarze Vorzeige-Hippie, wahrscheinlich zusammen mit Jimi Hendrix. Und ein sehr einflussreicher Mensch, der die Musik, die schwarze Musik, vor allem die Soul- und Funk-Musik der 70er, 80er Jahre ganz entscheidend vorweggenommen hat und geprägt hat und viele große Künstler aus der Zeit, von Prince über Michael Jackson bis hin zu Stevie Wonder, Marvin Gaye und viele andere, haben sich an den Pionierleistungen von Sly and the Family Stone orientieren können. Eben die Platte, wir haben es gehört, noch ziemlich stark psychedelisch beeinflusst, aber schon die nächsten Alben, die waren dann eher in Richtung Soul und Funk und haben dann auch den gewünschten kommerziellen Erfolg gebracht mit einigen Hit-Singles. Wir machen das aber hier in der langen Nacht so, wie wir das immer machen in unseren langen Nächten. Wir gehen nicht chronologisch vor, sondern wir springen in der Zeit. Und deswegen springen wir jetzt in die Zeit in den 70er Jahren, in das Jahr 1973. Da kam die LP Fresh, die hören wir jetzt. Und das war eine Zeit, die war für die Band relativ schwierig. Die große Phase als Superstar mit Millionen verkauften Platten war so ein bisschen vorbei. Die letzte LP lag schon 2 Jahre zurück. Und Sly Stone hatte erhebliche Probleme, sowohl mit Drogen als auch mit finanziellen Geschichten. Er war wohl auch eine sehr, muss man sagen, exaltierte Persönlichkeit. Der Umgang mit ihm war nicht ganz leicht. Seine Bandmitglieder haben Schwierigkeiten gemacht. Einige Leute sind dann aus der Band ausgestiegen. Und die Plattenfirma hat Druck gemacht. Sie wollte, dass er weitere Platten veröffentlicht. Außerdem gab es auch politischen Druck. Es gab schwarze Organisationen wie die Black Panthers beispielsweise, die ihn vereinnahmen wollten. Er hat sich ja immer auch politisch geäußert, hat also immer sich auch sehr zugunsten der schwarzen Bewegung und der Menschenrechtsbewegung hat er sich auch immer in seinen Songtexten immer geäußert. Und die war natürlich dann auch immer so ein bisschen auch in der Hoffnung, dass er sich sehr stark dann auch für sie engagiert. Das ist aber nicht so gelaufen, wie sich diese Organisationen das vorgestellt haben. Und deswegen haben die teilweise auch einigen Druck auf ihn ausgeübt. Jedenfalls war er also in keiner besonders erfreulichen Verfassung. Und er hat es aber trotzdem geschafft, dann im Jahr 73 endlich eine neue Platte rauszubringen, die auch wieder ein kommerzieller Erfolg wurde. Sehr poppig klingt und sehr erfrischend auch. Und daher gesehen auch der Titel Fresh wahrscheinlich ganz zutreffend, aber einige von den alten Fans waren nicht ganz begeistert, weil sie der Ansicht waren, dass das Ganze ein bisschen zu stark Richtung Pop gegangen ist. Außerdem hat Sly Stone natürlich damals auch Konkurrenz gehabt, wie gesagt, 73. Das war eine Zeit, als einige von seinen Schülern in Anführungsstrichen ebenfalls schon sehr erfolgreich waren. Rick James beispielsweise oder George Clinton. Dann gab es den Reggae mit Bob Marley aus Jamaika. Also es gab viele Arten schwarzer Musik, die dann letztendlich in andere Richtungen ging, als Sly Stone das gemacht hat. Von daher gesehen war er so ein klein bisschen abgehängt auch. Aber wie gesagt, die LP Fresh war nochmal ein großer kommerzieller Erfolg, zumindest in den USA. Hier also die LP Fresh von Sly and the Family Stone von 73. Viel Spaß.